Stadt. Hat ja seine Musik, bringt ihm aus Rheinbahn Express Titelblatt.

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0: Morgen, der 14. August, Freitag früh um 6 Uhr. Die Radio Tirol Nachricht.
1: Grünhausbrand in Ahornach, Löscharbeiten laufen noch. Italien zieht Zwischenbilanz über Grenzkontrollen gegen Spanien. Das Wetter wird heute wieder heiß. Ich bin Sabrina Fleischmann, guten Morgen.
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1: Die Feuerwehren im Dörfer Arundal sind in der Nacht um 2 Uhr zu einem Großeinsatz ausgerückt. In Ahornach ist im Dachgeschoss eines Mehrfamilienhauses ein Brand ausgebrochen. Es bestand die Gefahr, dass es sich die Flammen auf das gesamte Haus ausbreiten. Rund 100 Feuerwehrleute aus Ahornach und Umgebung haben das verhindert. Sie sind immer noch im Einsatz. Derzeit wird das Dach abgedeckt, um letzte Glutnester in der Isolierung zu löschen. Verletzt wurde niemand. Zur Brandursache gibt es noch keine Informationen. Tragisch ausgegangen ist die Suche nach einem Wanderer aus Deutschland in Dorf Tirol. Er wurde am Abend als vermisst gemeldet. Nach einer längeren Suche durch die Bergrettung konnte er im Bereich der Hochmut aber nur mehr tot aufgefunden werden. In Südtirol gibt es mehr als 40 Lebensmitteltafeln. Sie sind eine wichtige Hilfe für Menschen, die finanziell nur schwer über die Runden kommen. Im letzten Jahr haben die Tafeln mehr als 900 Tonnen an Lebensmitteln kostenlos ausgegeben. Fast 9000 Menschen wurden damit unterstützt. Diese Zahlen haben Vertreter der Tafeln bei einem Treffen mit Soziallandesrätin Rosemarie Palmer vorgelegt. Seit etwa 2 Wochen kontrolliert Italien Einreisende aus Spanien. Und seitdem sind laut Innenminister Piantedosi 3 Menschen festgenommen und 21 weitere zurückgeschickt worden, darunter 6 Marokkaner. Piantedosi hat vor dem Schengen-Ausschuss im Parlament auch gesagt, dass die aktuelle Aussetzung der Schengen-Regeln morgen überprüft werden soll. Spanien hat im Gegenzug auch wieder Kontrollen von Einreisenden aus Italien eingeführt und seitdem mehr als 3000 Menschen kontrolliert. Zum Sport. Bei der Leichtathletik-Europameisterschaft in Birmingham darf sich Italien über einen weiteren Titel freuen. Daria Derkas hat sich im Dreisprung Gold geholt. Einen EM-Titel gibt es für Italien auch im Schwimmen. Die 19-jährige Sarah Curtis hat bei der Schwimm-EM in Paris über 50 Meter Rücken ihren eigenen Weltrekord vom Halbfinale noch einmal verbessert. Im Finale war sie noch einmal um 0,07 Sekunden schneller. Sie hat sich damit zur Europameisterin gekürt und Gold gewonnen.
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0: 3 Minuten nach 6, Fenster auf, was für ein gutes Gefühl. Freitag und der Himmel glasklar. Anna Schwimmbacher, guten Morgen.
3: Guten Morgen. Ja, die Sonne, die startet ganz positiv ins Ferragosto-Wochenende rein. Heute schickt sie uns schon schönstes Ausflugswetter. Eine riesen Ladung Sonnenschein und meist nur harmlose Wolken. Die Temperaturen unwiderstehlich heiß, 32 bis 37 Grad maximal. Und auch jetzt messen wir schon 21 Grad in Kaltern, 16 in Derenten, 13 in St. Valentin auf der Heide und frische 10 Grad noch in Prittau.
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3: So früh unterwegs, alles okay auf der Brenner Autobahn und den Startstraßen. Wir wünschen eine angenehme Fahrt.
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0: Ich kann einfach nur damit loslegen. Und das klingt schon verdammt gut jetzt. Um diese Uhrzeit ist uns das Beste gerade gut genug für Sie. Schönen guten Morgen. 4 Minuten nach 6. Walk of Life und die Dire Straits. Guten Morgen.
3: Guten Morgen.

Guten Morgen, 6:11 Radio Tirol hier. Freitag. Wochenende schon ganz, ganz nah. Mit der schönsten Musik aller Zeiten geht's noch ein bisschen besser. Fein, dass ihr mit dabei sind. Nächster Song hier. Zuerst hat ihn Dave Edmunds aufgenommen, Ende der 70er. Joyce Newton hatte 2 Jahre später ihren größten Erfolg mit Queen of Hearts und ihre Version Ende der 90er im Film Boogie Nights verwendet. Schönen guten Morgen, Queen of Hearts, Joyce Newton.

0: Self-Control und Raff. Guten Morgen, gleich 20 nach 6.
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0: Der zunehmende Mond in der Jungfrau, es herrscht Aufbruchstimmung, Anna Schwimmbacher.
2: Wir stärken unser Selbstbewusstsein, stellen uns mal in den Mittelpunkt. Etwas anziehen, wo wir uns so richtig wohlfühlen zum Beispiel. Oder auch eine Aufgabe vornehmen, die schon länger auf der To-Do-Liste steht. Im Haushalt machen wir mal Klarschiff, den Schrank ausmisten, aufräumen, das Wohnzimmer neu gestalten. Und auch Geselligkeit darf nicht zu kurz kommen. Freunde treffen, gemeinsam essen gehen, ins Kino, ein Spieleabend. Zeit nehmen für einen guten Austausch.
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Morgen, so kurz vor 6:30. Bringen wir uns langsam in Schwung und auch die heiße Wettermaschine legt wieder los. Die Sonne beim Losstarten ist heute in Topform. Wieder mal 32 bis 37 Grad, also zu kalt kriegen wir sicher nicht. Jetzt aber frische Luft hereinlassen in diesen Freitagmorgen kurz vor 6:30. Ganz, ganz wichtig.

Hot Chocolate. Everyone's a Winner. Das ist die schönste Musik aller Zeiten an Ihrem Freitagmorgen jetzt. Und damit es noch ein bisschen besser geht und ein bisschen gemütlicher in den Tag geht, Bruce Springsteen, The Boss, für Sie jetzt.

0: The Boss himself, Bruce Springsteen, Human Touch.
1: Schönen guten Morgen, auch mit den Kurznachmeldungen. Mit den Kurznachrichten jetzt.
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3: Guten Morgen, ich bin Sabrina Fleischmann. Bei der Hochmut oberhalb von Dorftirol hat sich ein tödlicher Bergunfall ereignet. Ein 58-Jähriger aus Deutschland ist im ausgesetzten und unwegsamen Gelände abgestürzt. Seine Familie hatte am Abend Alarm geschlagen. Nach einer Suchaktion der Bergrettung konnte der Mann aber nur mehr totgeworgen werden. In Ahornach ist in der Nacht um 2 Uhr in einem Mehrfamilienhaus ein Brand ausgebrochen. Rund 100 Feuerwehrleute standen bei den Löscharbeiten im Einsatz. Derzeit werden noch letzte Glutreste gelöscht, verletzt wurde niemand. Die 43 Lebensmitteltafeln in Südtirol haben immer mehr Kunden. Im letzten Jahr wurden fast 9000 Menschen mit kostenlosen Lebensmitteln versorgt. Insgesamt waren es mehr als 900 Tonnen. Vor 2 Wochen hat Italien das Schengen-Abkommen mit Spanien ausgesetzt und wieder Grenzkontrollen eingeführt. Seither wurden 3 Menschen festgenommen und 21 Einreisende aus Spanien zurückgeschickt. Mehr als ein Drittel davon waren Marokkaner. Bei der Leichtathletik-Europameisterschaft in Birmingham gibt es einen weiteren Titel für Italien. Daria Derkac hat sich im Dreisprung die Goldmedaille geholt. Und bei der Schwimm-EM in Paris hat Sarah Curtis über 50 Meter Rücken ihren eigenen Weltrekord noch einmal verbessert und ebenfalls Gold gewonnen.
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1: 6:55, alles im Überblick hat Anna Schwimmbacher. Vorsicht Richtung Dauferse Münstertal.
4: Da ist ein Unfall passiert auf der Startstraße kurz vor dem Fernheizwerk. Die Freiwillige Feuerwehr Dauferse Münstertal ist da. Sie regeln den Verkehr. Was genau passiert ist, konnten uns die Einsatzkräfte aber noch nicht sagen. Und Vorsicht, defekter LKW auf der Landesstraße Richtung Truden von Auer kommend. Er steht mitten auf der Fahrspur. Fahren Sie hier bitte besonders vorsichtig. Und dann haben wir noch 2 Infos für Sie. Die Brennerautobahn ist morgen für LKW gesperrt bis 22 Uhr Richtung Norden von Sterzing bis zum Brenner wegen Ferragosto. Und am Sonntag ist die Bahnlinie Bozen-Meran wegen Wartungsarbeiten unterbrochen von 9 bis 12 Uhr. Es gibt einen Schienenersatzdienst. Alle Infos auf radiotirol.de. Gute Fahrt!
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4: Sonnenaufgang in den Bergen, heute der Wahnsinn. Der Himmel oft schon wolkenlos, die Sonne fit wie ein Turnschuh. Den ganzen Tag rund um die Uhr scheint sie für uns. Die Wolken bleiben im Hintergrund. 32 bis 37 Grad die Höchstwerte. Ja, heute nehmen wir gerne wieder das Platzl neben der Klima. Jetzt unsere Morgenrunde läuft aber noch. Es ist angenehm bei 17 Grad in Deutschenofen. Im Bruneck messen wir 13, in Adorn 16 und im Benz noch kühlere 9 Grad.
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0: Street Boys zum ganz gemütlich wach werden, as long as you love me. Einen schönen guten Morgen, wir haben es 6:45. Ah, liebe Anna Schwimmbacher, wie wär's mal mit einem Regentanz? Also, die Musik kennt ich schon. Ja,
1: okay, also die Musik, die passt schon mal.
0: Okay, fein.
1: Jetzt bin ich schon fleißig beim Üben. Heute und morgen für Ferragosto lassen wir es also noch schön sein, dass auch ja alles gut mit nur dir daheim. Am Sonntag dann die ersten Tanzschritte, gell? Gegen Nachmittag hin einige Gewitter. Und den Montag, den lassen wir dann so richtig krachen, Renate. Viele Wolken, wenig Sonne und eine Kaltfront mit Regenschauer. Passt, oder?
0: Ja, wenn du meinst, ich habe Urlaub.
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0: Aber gerade beim Regentanz waren die Musik für alle, die zum Regentanzen in Südkalifornien lautet oder klingt so. 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

Ja, das ist Musik aus Südtirol. Elisa Lehn, Musik an, Welt aus. Machen wir doch sehr gerne hier mit Toto und Afrika.

0: Guten Morgen, der 14. August, Radio Tirol hier um 7, die Nachrichten.
1: Urlauber ist bei Dorf Tirol in den Tod gestürzt. Großbrand in Ahornach ist unter Kontrolle. Das Wetter wird heute wieder schön und heiß. Ich bin Sabrina Fleischmann, guten Morgen.
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1: Tragisch ausgegangen ist die Suche nach einem Wanderer aus Deutschland in Dorf Tirol. Der 58-Jährige wurde am Abend von seinen Angehörigen als vermisst gemeldet. Nach einer längeren Suche durch die Bergrettung konnte er unterhalb der Hochmut im Bereich des Sendemastens nur mehr tot aufgefunden werden. Er ist im ausgesetzten und unwegsamen Gelände abgestürzt. Im Einsatz waren auch der Rettungshubschrauber des Aiutalpin Dolomites, Feuerwehr und Karabiniere und die Notfallseelsorge, die sich um die Angehörigen gekümmert hat. Die Feuerwehren im Tafra Arendal sind in der Nacht zu einem Großeinsatz ausgerückt. Gegen 2 Uhr ist im Dachgeschoss eines Mehrfamilienhauses in Ahornach ein Brand ausgebrochen. Rund 100 Feuerwehrleute waren im Einsatz, sagt Paul Ebenkofler, der Kommandant der Freiwilligen Feuerwehr von Ahornach.
3: Ja, wir haben mit dem Brand unter Kontrolle. Es ist ein ziemlicher Sachschaden entstanden durch den Brand. Die Familie, was im Haus gewohnt hat, haben wir evakuiert und ist jetzt in einer anderen Wohnung. Und so weiter mit dem Brand unter Kontrolle.
1: Jetzt wird noch das Dach abgedeckt, um letzte Glutnester zu löschen. Außerdem muss das Löschwasser abgepumpt werden. Zur Brandursache gibt es noch keine Informationen. In Südtirol gibt es mehr als 40 Lebensmitteltafeln. Sie sind eine wichtige Hilfe für Menschen, die finanziell nur schwer über die Runden kommen. Im letzten Jahr haben die Tafeln mehr als 900 Tonnen an Lebensmitteln kostenlos ausgegeben. Fast 9000 Menschen wurden damit unterstützt. Anfang August hat Italien Grenzkontrollen für Einreisende aus Spanien eingeführt. Offizieller Grund ist der Migrantenansturm auf Ceuta, die spanische Exklave in Nordafrika und der damit verbundene Schutz der italienischen Grenzen. Laut Innenminister Matteo Piantedosi sind seitdem 3 Menschen festgenommen und 21 weitere zurückgeschickt worden, darunter 6 Marokkaner. Piantedosi hat jetzt vor dem Schengen-Ausschuss im Parlament gesagt, dass die aktuelle Aussetzung der Schengen-Regeln morgen überprüft werden soll.
4: La decisione di sospendere l'applicazione dell'accordo di Schengen non sarà rivista prima del 15 agosto.
1: Spanien hat seinerseits ja auch wieder Kontrollen von Einreisenden aus Italien eingeführt. Seitdem wurden mehr als 3000 Menschen kontrolliert, vor allem Nicht-EU-Bürger. Noch zum Sport. Bei der Leichtathletik-Europameisterschaft in Birmingham darf sich Italien über einen weiteren Titel freuen. Daria Derkac hat sich im Dreisprung die Goldmedaille geholt. Und einen EM-Titel gibt es für Italien auch im Schwimmen. Die 19-jährige Sarah Curtis hat bei der Schwimm-EM in Paris über 50 Meter Rücken ihren eigenen Weltrekord vom Halbfinale noch einmal verbessert und die Goldmedaille gewonnen. Es wird heute wieder ein Hitzetag. Die aktuellen Frühtemperaturen hören Sie gleich.
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0: Ja, 4:07 und genau so starten wir ins Wochenende mit mega Aussichten. Anna Schwimmbacher.
10: Ja, die Sonne, die feiert jetzt schon Party, sie ist gut drauf. Heute nonstop Sonnenschein und 32 bis 37 Grad. Ja, auch morgen wie ausgesucht das Ferragosto-Wetter. Erst dann am Sonntagnachmittag breiten sich wieder einige Gewitterwolken aus. jetzt genießen wir schon dieses herrliche Blau auf unserer Terrasse mit Kaffee. Wir messen in Gargazon 18 Grad, in Doblach 13, in St. Walburg 16 und in Rednaun 14 Grad.
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10: Im Einsatz die Freiwillige Feuerwehr Dauphers im Münstertal Richtung Dauphers. Vor dem Fernheitswerk ist ein Unfall passiert, nur Blechschaden. Der Verkehr wird geregelt, es laufen noch letzte Aufräumarbeiten. Auf der Dolomitenstraße ist ein LKW stecken geblieben, kurz nach der Kreuzung von der Aldeiner Brücke Richtung Cavallese. Die Einsatzkräfte sind da, fahren Sie hier bitte besonders vorsichtig. Auf der Brenner Autobahn und den restlichen Staatsstraßen alles okay. Kommen Sie sicher an.
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0: Schönen guten Morgen. Funktioniert bei Ihnen eh alles? Eisschrank, Waschmaschine, BV? Fällt immer erst auf alles, wenn es kaputt ist. Ja gut, wenn es uns im privaten Haushalt passiert. Aber jetzt stellen Sie sich vor, in der großen Restaurantküche, wenn da mal ein Gerät nur den Geist aufgibt, dann muss er auch in einer Ferragosto-Woche der Service erste und schnelle Hilfe leisten. Und das schauen wir uns gleich mal an.

0: McCartney. Danke für Ihren Auftritt hier im Radio Tirol Wecker, Mall of Kintyre. Guten Morgen. Der Super-GAU. Wenn beim ärgsten Betrieb in der Küche ein Gerät den Geist aufgibt, da muss schnellstens Hilfe her. Radio Tirol-Reporter Thomas Angerer über die Retter in der Not in den Hotelküchen im Land.
1: Diese Tage sind heiß, nicht nur von den Temperaturen her.
2: Die Firma Niederbacher, Johannes, grüß Gott, guten Nachmittag.
1: Das Serviceteam von Niederbacher wird jetzt ganz besonders oft angefordert. Johannes Telugi ist einer der ersten Ansprechpartner.
2: Also der Kunde hat eine Möglichkeit, uns bei WhatsApp schon mal vorab ein Video zu schicken oder ein Foto zu schicken. Nachher sehen wir gleich schon mal, kannst du eben schon am Telefon das Problem auch schon lösen, teilweise.
1: Wenn nicht, dann sind die Techniker zügig vor Ort, erklärt Michael Mölk. Die sind auf das ganze Land verteilt, sind für alle Notfälle ausgerüstet.
3: Das sind Sachen, die wir standardmäßig im Auto drin haben, weil wir wissen, die Sachen werden hin und das lösen wir im gleichen Tag und fertig.
1: Wenn ein Geschirrspüler oder Herd streikt, dann ist das für die Küche eine halbe Katastrophe und wirkt sich auch auf die Gäste aus. Das darf nicht sein.
3: Man muss natürlich auch mit der Kuchel einen Einsatz ansprechen. Wenn darf ich arbeiten? Kann ich in der Früh arbeiten, zum Mittag, Nachmittag?
1: Die große Erfahrung des Technikerteams ist Voraussetzung, um Notfälle an Küchenmaschinen schnell zu beheben.
3: Wir haben eine Cloud, wo die ganzen Unterlagen gespeichert sind, wo die Techniker Zugriff haben und natürlich aber auch die Daten vom Kunden.
1: So werden bereits auf dem Weg zum Kunden wichtige Informationen mitgegeben.
2: Gut, dann schicken wir sofort den Techniker hin und lass dich das mal anschauen. Gell? Danke, wiederhören.
0: Ja, und allein diese Satzel beruhigt im ersten Moment schon mal ungemein. Aber wenn es dann auch noch mit der Reparatur schnell klappt, ist alles wieder gut.

0: Einen wunderschönen guten Morgen um 8:09 Uhr. Der Radio Tirol Wecker am Freitag. Ich bin Renate Holzner. Dieses Wochenende noch. Dann ist auch die Ferragosto-Woche vorbei. Jetzt starten wir erstmal wie gewohnt mit Klicken und Blättern durch die News des Morgens.
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0: Im Burggrafenamt starten wir mit keinen guten Nachrichten nach der Suchaktion gestern Abend. Ein Wanderer ist tödlich verunglückt. Daniel Reiner, unser Redaktionsleiter. Guten Morgen.
2: Guten Morgen. Ja, der 58-jährige Tourist aus Deutschland ist gestern von seiner Wanderung nicht zurückgekehrt. Eine große Suchaktion ist gestartet worden und schließlich wurde der Urlauber dann im unwegsamen Gelände tot unterhalb der Muthöfe gefunden. Tödlicher Wanderunfall oberhalb von Dorf Tirol, die erste Meldung gerade bei Rheinnews.it. Wir hören es auch in unseren Nachrichten. Im Foto der Rettungshubschrauber Ayut Alpin vom Einsatz in der Nacht.
0: Hoch unser Frauentag. So nennen wir Tiroler ja den Feiertag morgen. Und das Land Tirol sagt wieder, vergelt's Gott. Mit Verdienstkreuz und Verdienstmedaillen.
2: 40 engagierte Persönlichkeiten aus Nordost- und Südtirol werden ausgezeichnet, lesen wir in den Dolomiten heute. Geehrt werden unter anderem die Bozner Frauenrechtlerin Christine Meyer-Weltbohner für ihren Einsatz für Frauenpolitik und Gleichstellung, sowie zum Beispiel auch der Grödner Kulturvermittler Ulrich Moroder für seine Verdienste um Sprache und Kultur. Zudem werden 4 Personen mit der Lebensrettungsmedaille ausgezeichnet.
0: Wir lesen von einem Streit im Skigebiet heute.
2: Zoff auf Meran 2000, groß auf der Dolomiten-Titelseite. Paul Jakomet habe das Skigebiet

0: hat gegeben wie heuer. Solche Extremsommer werde es wegen des Klimawandels künftig zwar nicht jedes Jahr geben, sie dürften aber häufiger auftreten und von intensiven Hitzewellen begleitet werden. Das ist die erste Meldung gerade auf Stolli.de. Am Montag soll es dann mit einigen Gewittern zu einer Abkühlung kommen.
1: Zum Bozner Bürgermeister, der weist Spekulationen über einen Rücktritt zurück.
0: Decido io, lesen wir auf der Alto Adige-Titelseite. Cororati kündigt an, am 25. August wieder in voller Funktion ins Rathaus zurückzukehren nach seinem Krankenhausaufenthalt wegen Herzproblemen. Auch den Vorschlag von Vizebürgermeister Roberto Zanin, einen City-Manager einzusetzen, soll Cororati zurückgewiesen haben. Über politische Entscheidungen entscheide weiterhin der Bürgermeister selbst.
1: Und besonders in den italienischen Medien lesen wir vom Konflikt zwischen Deutschland und Italien.
0: Roma, Berlino, Braccio di Ferro sui Migranti, der erste Titel auf Corriere Idee aktuell. Im Streit um die Rückführung von Migranten lehnt Italien die Aufnahme von 3 Personen ab, die Deutschland auf Grundlage der Dublin-Regeln zurückschicken wollte. Zudem bleibt die von Italien verhängte Aussetzung des Schengen-Abkommens mit Spanien vorerst bestehen.
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Cliff Richards im Radio Tirol Wecker. Undenkbar sein Musiktag ohne den Sir des Bobs hier auf Radio Tirol, oder? Und auch sie darf natürlich nie fehlen. Die Queen of Bob, Madonna.

0: Schönen guten Morgen, 7:35. Top informiert in den Tag starten. Hier sind die Kurzmeldungen.
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2: Guten Morgen, ich bin Sabrina Fleischmann. Bei der Hochmut oberhalb von Dorftirol hat sich ein tödlicher Bergunfall ereignet. Ein 58-Jähriger aus Deutschland ist im ausgesetzten und unwegsamen Gelände abgestürzt. Seine Familie hatte am Abend Alarm geschlagen. Nach einer Suchaktion der Bergrettung konnte der Mann aber nur mit Tod geborgen werden. In Ahornach ist in der Nacht um 2 Uhr in einem Mehrfamilienhaus ein Brand ausgebrochen. Rund 100 Feuerwehrleute standen bei den Löscharbeiten im Einsatz. Verletzt wurde niemand. Die 43 Lebensmitteltafeln in Südtirol haben immer mehr Zulauf. Im letzten Jahr haben sie fast 9000 Menschen mit kostenlosen Lebensmitteln versorgt. Vor 2 Wochen hat Italien das Schengen-Abkommen mit Spanien ausgesetzt und wieder Grenzkontrollen eingeführt. Seither wurden 3 Menschen festgenommen und 21 Einreisende aus Spanien zurückgeschickt. Ob die Kontrollen weitergeführt werden, entscheidet sich morgen. Bei der Leichtathletik-Europameisterschaft in Birmingham gibt es einen weiteren Titel für Italien. Daria Derkac hat sich im Dreisprung Gold geholt. Und bei der Schwimm-EM in Paris hat Sarah Curtis über 50 Meter Rücken ihren eigenen Weltrekord noch einmal verbessert und ebenfalls Gold gewonnen.
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0: Wir haben es 7:35, es geht auf die Dolomitenstraße mit Anna Schwimpacher.
3: Da steht ein defekter LKW, meldet uns der Straßendienst, kurz nach der Kreuzung von der Aldeiner Brücke Richtung Cavallese hinter der Kehre. Die Einsatzkräfte sind da, unter anderem die Carabinieri. Fahren Sie hier bitte besonders vorsichtig, sie kommen einspurig daran vorbei. Jetzt wird nur noch auf den Mechaniker gewartet. Und dann haben wir noch 2 Infos für Sie. Die Brennerautobahn ist morgen für LKW gesperrt bis 22 Uhr Richtung Norden von Sterzing bis zum Brenner wegen des Feiertags. Und am Sonntag ist die Bahnlinie Bozen-Meran wegen Wartungsarbeiten unterbrochen von 9 bis 12 Uhr. Es gibt aber einen Schienenersatzdienst.
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3: Das Hoch Ralf und sein knappes, heißes Höschen sind uns nach wie vor treu. Ja, Hitzewelle Nummer 5 schaltet wieder auf Tutti, 33 bis 37 Grad und Sonne, soweit unser Auge reicht. Ja, die Wolken, die bleiben meist ganz friedlich. Auch jetzt schon haben wir es warm. Tropennacht Nummer 25 im Bozen. Wir messen 21 Grad. In Wolkenstein hat es feine 13. In St. Martin im Basayer 17 und in Antholz-Obertal 14 Grad. Morgen dasselbe Wetterspiel. Die Sonne an die Spitze, nur vereinzelt wird es nass. Am Sonntag werden die Gewitter dann am Nachmittag häufiger.
0: Guten Morgen.
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0: Ja, gib mein Herz zurück, Wolfgang Petri. Einen schönen guten Morgen, kurz vor 7:45. Ja, rund um den 15. August wird es immer recht voll bei uns im Land. Kein Wunder, Ferragosto ist der Urlaubsmoment der Italiener, die Urlaubswoche schlechthin und jetzt kommt auch noch das Wochenende. Ob wir uns vom Trubel bei uns in Südtirol beeindrucken lassen oder ganz gelassen ins Wochenende starten, sagen Sie uns gleich.
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0: Rockset, It Must Have Been Love. Was für ein feiner Morgen jetzt, noch frisch und angenehm, aber ja, das dauert nicht mehr lang, dann geht's rund. Temperaturmäßig und auch leutemäßig, die da unterwegs sind. Ich meine, Ferragosto-Woche. Und weil unser Land von den Italienern sehr gern als August-Destination ausgewählt wird, ist's ja recht voll. Und das Wochenende steht vor der Tür. Wie gehen Sie denn damit um?
1: Also bei mir, Ferragosto, ich bin allem daheim. Beste, wir haben ein schönes Land, Südtirol, wir können auf den Bergen und wandern gehen. Und dann ist wieder vorbei.
2: Mhm, also ich denke, wir gehen eigentlich wie alle. Wir schauen schon die Hotspots von den Touristen nicht so zu besuchen, aber sonst im Eigentlichen leben wir so wie normal.
3: Wie allem.
4: Vielleicht ein bisschen schon. Ich würde sagen, wir machen jetzt heute noch einen großen Einkauf und dann werden wir ein bisschen auf die Alpen gehen, wollen wir Ruhe haben. Auf jeden Fall.
0: Ja, das klingt gut, oder? Guten Morgen.

0: City Rollers singen für uns in diesen Morgen hinein. Und jetzt gibt's die Infos um Punkt 8. Die Nachrichten hier auf Radio Tirol.
1: Brand in Ahornach ist gelöscht. Urlaub aus Deutschland ist bei Dorf Tirol in den Tod gestürzt. Das Wetter bringt uns heute wieder ins Schwitzen. Ich bin Sabrina Fleischmann, guten Morgen.
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1: Nach dem Brand in einem Mehrfamilienwohnhaus in Ahornach gibt es Entwarnung. Feuerwehrkommandant Paul Ebenkofler meldet Brand aus. Verletzt wurde niemand, aber der Schaden ist groß. Die Wohnung im Dachgeschoss ist unbewohnbar. Die vierköpfige Familie ist vorübergehend bei Nachbarn untergekommen. Auch eine zweite Wohnung wurde beschädigt. Der Brand war um 2 Uhr in der Nacht ausgebrochen. Bei den Löscharbeiten standen 100 Feuerwehrleute aus Ahornach und Umgebung im Einsatz. Tragisch ausgegangen ist die Suche nach einem Wanderer aus Deutschland in Dorf Tirol. Der 58-Jährige wurde am Abend von seinen Begleitern als vermisst gemeldet. Die Bergrettung hat daraufhin eine Suche gestartet, auch mit Hunden und Drohnen. Der Mann konnte schließlich unterhalb der Hochmut im Bereich des Sendemastens im ausgesetzten und unwegsamen Gelände nur mit Tod geborgen werden. Im Einsatz waren auch der Rettungshubschrauber des Aiutalpin Dolomites, Feuerwehrkarabiniere und die Notfallseelsorge. Mehr als 40 Lebensmitteltafeln gibt es hier bei uns in Südtirol. Sie helfen Menschen, die finanziell nur schwer über die Runden kommen. Nun ist Bilanz gezogen worden, Stefanie Terzer.
3: Ja, voriges Jahr haben die Tafeln mehr als 900 Tonnen an Lebensmitteln kostenlos ausgegeben. Damit sind fast 9000 Menschen unterstützt worden. Im Herbst steht für die Tafeln wieder ein wichtiger Aktionstag an. Dann werden im ganzen Land haltbare Lebensmittel gesammelt, also Konserven, Nudeln, Reis, Mehl und so weiter. Damit können die Vorratskammern aufgefüllt werden. Bei dem Aktionstag sind auch wieder viele freiwillige Hände gefragt. Es ist eine gute Möglichkeit für junge Menschen, sich einzubringen.
1: Seit 2 Wochen kontrolliert Italien Einreisende aus Spanien. Und seitdem sind laut Innenminister Piante Dorsi 3 Menschen festgenommen und 21 weitere wieder zurückgeschickt worden. Grund für die Grenzkontrollen ist der Migrantenansturm auf Ceuta, die spanische Exklave in Nordafrika. Piante Dorsi hat jetzt gesagt, dass die Aussetzung der Schengen-Regeln morgen überprüft werden soll und sie sei nicht gegen Spanien gerichtet. Es gehe nur um die Sicherheit Italiens. Italien stünde Spanien freundschaftlich und brüderlich gegenüber, sagt Piante Dorsi.
4: Non è stata una misura rivolta contro la Spagna o contro un altro partner. Fuori discussione qualsiasi atto ostile nei confronti della Spagna, paese a noi legato da storici vincoli di amicizia e di fratellanza.
1: Spanien sieht das nicht zu und hat im Gegenzug wieder Kontrollen von Einreisenden aus Italien angeführt. Seitdem sind mehr als 3000 Menschen kontrolliert worden, vor allem nicht EU-Bürger. Es ist Regen in Sicht, die genauen Wetteraussichten gleich.
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0: Wir haben es 3 nach 8, ja, und wie es schon ein bisschen wir herausgehört haben, könnte es dieser letzte heiße Freitag sein. Vielleicht heuer. Man weiß es ja nicht. Anna Schwimmbacher.
8: Ja, die Temperaturen, die kommen so langsam in die Gänge, wachen so langsam auf. Wir messen in Siffern am Ritten 19 Grad, im Funder 16, in Schlanders 18 und in Salon 21 Grad. 33 bis 37 Grad der Nachmittag heute. Kühler, frischer wird's dann eben am Montag. Bis dahin hat die Sonne noch das Lenkrad in der Hand, steuert Richtung perfektes Badewetter, Wanderwetter. Ja, wir freuen uns also auch auf ein geniales Wochenende. Erst am Sonntagnachmittag kracht's dann häufiger.
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8: Nach wie vor der defekte LKW auf der Dolomitenstraße. Er steht gleich hinter der Kehre nach der Kreuzung von der Aldeiner Brücke Richtung Cavalese. Die Einsatzkräfte sind da, unter anderem die Carabinieri. Fahren Sie hier bitte besonders vorsichtig. Sie kommen einspurig daran vorbei. Der Mechaniker ist unterwegs. Wir sind mit dem Straßendienst in Kontakt. Und wir schauen noch Richtung Wochenende. Die Brennerautobahn ist morgen für LKW gesperrt. Richtung Norden im Abschnitt Sterzing-Brenner bis 22 Uhr wegen des Feiertags. Und am Sonntag ist die Bahnlinie Bozen-Meran wegen Wartungsarbeiten unterbrochen von 9 bis 12 Uhr. Es gibt aber einen Schienenersatzdienst. Alle Infos auf radiotirol.at. Eine angenehme Fahrt.
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0: Ja, schönen guten Morgen um 5 nach 8 jetzt. Zum ersten Mal findet heuer die Triennale Klausen 2026 statt. Eine Kunst- und Kulturveranstaltung an verschiedenen Orten der Stadt und für alle Interessierten zugänglich. 5 Künstler arbeiten an verschiedensten Werken und wir schauen gleich einem Holzbildhauer im Kapuzinergarten beim Schnick.

to France, Maggie Riley. Und der Mann, der hinter diesem Lied steht, ist Mike Oldfield. Genialer Musiker, der mindestens 22 Instrumente spielen kann. Gut spielen kann, wohlgemerkt.

0: Einen wunderschönen guten Morgen wünschen wir Ihnen jetzt um 8:59. Am Anfang war es nur ein Stück Holz. Aber wenn Florian Schurzenthaler hier Hand anlegt, nimmt das Ganze langsam Gestalt an. Im Zeichen des Friedens heißt es diese Woche in Klausen, passend dazu fertigt der Holzbildhauer aus Sechsten eine Friedenstaube an. 5 Tage lang wird geschnitzt und Sie alle können ihm dabei zuschauen. Kollegin Isabel Ellemund.
1: Die Taube wurde von dir als Motiv ausgewählt, weil sie für Frieden und Harmonie steht.
2: Und auch für die Verbindung mit dem Göttlichen, mit dem Spirituellen und auch für einen Neuanfang. Und ich denke mir, für viele Leute ist es auch ganz wichtig, dass sie, wenn sie einen Fehler gemacht haben oder so, dass sie wissen, dass man neu starten kann, dass man neu anfangen kann. Und für sie soll meine Friedenstaube stehen.
1: Innerhalb von 5 Tagen ist dein Kunstwerk fertig. Du hast zu Hause aber schon ein bisschen Vorarbeit geleistet.
2: Und daheim bin ich schon angefangen, mit der Motorsäge die groben Schnitte zu machen, damit da weniger Lärm ist, dass ich da mehr mit den Schnitzeisen arbeiten kann und mehr auf die Feinheiten schon gehen kann. Und ein Modell habe ich auch gemacht von Plastilin, das hat da einen Anholzpunkt an. Und so tue ich eigentlich bei jeder Skulptur, dass ich zuerst ein Modell mache, kleiner und es nur von größer und in Holz umsetzt.
1: Jedenfalls mal was ganz anderes und auch für dich eine Abwechslung zum normalen Arbeitsalltag.
2: Ja, das Schöne ist, wenn man einmal in einer anderen Ort anschnitzen kann. Und da im Kapuzinergarten ist sowieso ein ganz feiner Platz. Und Bildhauer arbeiten fast allem eigentlich alleine. Und wir sind auch in der Werkstatt allem alleine. Und es ist allem ganz fein, wenn man einmal unter die Leute ist.
0: Ja, heute von 9 bis 17 Uhr vor dem Stadtmuseum in Klausen und für jeden zugänglich. Besuchen Sie ihn doch und schauen Sie ihm bei der Arbeit zu.
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0: Guten Morgen. Es ist 8:30 und das ist unser Weg in die Radio Tirol Nachrichtenredaktion.
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2: Guten Morgen, ich bin Sabrina Fleischmann. In Meran ist eine Frau wegen Tierquälerei angezeigt worden. Sie hat ihren Hund tagelang in der Wohnung alleine gelassen, ohne Futter und Wasser. Ein Nachbar hatte das ständige Bellen gehört und die Ortspolizei alarmiert, die den Hund befreit hat. Der Brand in einem Mehrfamilienwohnhaus in Ahornach ist gelöscht. Verletzt wurde niemand, aber der Schaden ist groß. Die Wohnung im Dachgeschoss ist unbewohnbar. Die vierköpfige Familie ist vorübergehend bei Nachbarn untergekommen. In Dorf Tirol ist ein 58-Jähriger aus Deutschland bei einer Wanderung tödlich verunglückt. Er ist unterhalb der Hochmut in unwegsames Gelände geraten und abgestürzt. Nach einer Suchaktion von Bergrettung und Feuerwehr konnte er nur mehr tot geborgen werden. Der Flughafen von Catania auf Sizilien bleibt wegen des Vulkanausbruchs am Ätna weiter gesperrt. Er stößt Rauch und Lava aus. Die Sperre wurde erneut verlängert bis in der Nacht um 2 Uhr. Wann Flugzeuge wieder starten und landen können, hängt von der Aktivität des Ätna und der Windrichtung ab. In Kroatien und Griechenland wüten weiter große Waldbrände. In Kroatien mussten Bewohner und Touristen in der Nacht evakuiert werden. In Griechenland wurden Urlauber sogar über das Meer in Sicherheit gebracht.
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0: Um 8:55 jetzt Anna Schwimmbacher zum defekten LKW auf der Dolomitenstraße.
3: Kurz nach der Abzweigung Richtung Aldein in Fahrtrichtung Cavalese, da steht er genau hinter der Kehre, sehr unübersichtlich die Stelle. Die Carabinieri sind aber da und leiten sie einspurig weiter. Der LKW muss jetzt noch repariert werden, der Straßendienst gibt uns Bescheid, sobald der LKW wieder losfährt. Und für alle, die am Wochenende mit den Öffis oder mit dem LKW unterwegs sind, die Brennerautobahn ist morgen für LKW gesperrt bis 22 Uhr, Richtung Norden von Sterzing bis zum Brenner wegen des Feiertags. Und am Sonntag ist die Bahnlinie Bozen-Meran wegen Wartungsarbeiten unterbrochen von 9 bis 12 Uhr. Es gibt einen Schienenersatzdienst.
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3: Die Sonne, die zieht sich wieder ihr Lieblingsoutfit an. Ihr ganz selbstbewusst präsentiert sie sich. Da trauen sich schlecht Wetterwolken kein bis kaum dazu. Erst am Sonntagnachmittag geht sie ein bisschen vom Gas runter und erholt sich auch mal. Jetzt, wenn wir so auf unsere Webcams schauen, ja, ein Gedicht, wolkenlos, strahlend, blau der Himmel, in Sexten bei 12 Grad, im Platt in Passaia bei 19, im Pranzoll bei 22 und in Sarentein messen wir 16 Grad. Heute ziehen die Temperaturen wieder ordentlich an, 32 bis 37 Grad.
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0: Heinz Rudolf und Finkenzimebel. Damit ist er auch in der, ja, sag ich mal, Schlagerwelt angekommen damals. Einen schönen guten Morgen wünsche ich Ihnen jetzt.
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0: Und auch Anna Schwimmbacher.
2: Guten Morgen.
0: Morgen.
1: Wieder.
2: Über den Tellerrand hinausschauen und neue Herausforderungen annehmen.
1: Stier.
0: Gehen Sie auf die Bedürfnisse Ihres Partners ein.
1: Zwilling.
2: Das Glück ist da. Greifen Sie zu.
1: Krebs.
0: Manche Situationen entwickeln sich tatsächlich besser als gedacht.
1: Löwe.
2: Wenn was schief läuft, nicht gleich aufregen, einfach weitermachen.
1: Jungfrau.
0: Geduld, liebe Jungfrauen, bringt Rosen.
1: Waage.
2: Setzen Sie Ihre kreativen Ideen heute durch.
1: Skorpion.
0: Erfolg kommt nicht von allein. Sie haben es in der Hand.
1: Schütze.
2: Jetzt ist ein geregelter Tagesablauf sehr wichtig. Planen Sie alles gut durch.
1: Steinbock.
0: Chancen ergreifen, bitteschön, und nicht faulenzen.
1: Wassermann.
2: Schauen Sie auch mal hinter die Fassaden.
1: Fische.
0: Krone richten und weiter geht's. Ja, Fehler passieren halt.
1: Ausflugsziel der besonderen Art. Die Gilfenklamm in Ratschings, eine der schönsten Schluchten der Alpen. Der Besuch der Gilfenklamm bietet ein wunderbares Naturschauspiel. Über Brücken und Treppen wandert man zwischen hohen Felswänden durch die weiße Marmorschlucht. Die Gilfenklamm, der Freizeittipp für die gesamte Familie. Inser Ort, an dem wir die Welt da draußen lassen.
3: Inser Ort, an dem wir sein können, wie wir sein.
1: Inser Ort, an dem es einmal lei um ins geht.
3: Inse.
1: Zu Hause.
4: Mein Haus muss von Alphaus sein.
3: Alphaus, das Ziegelhaus.

Rick Astley, Never Gonna Give You Up. Einen wunderschönen Freitag wünsche ich Ihnen. Wir müssen noch durch dieses hitzige Wochenende, aber ich kann Ihnen ja mal ein bisschen in Gedanken kühlere Temperaturen verschaffen. Südafrika zum Beispiel, Australien, Argentinien. In der Südhalbkugel ist Winter. Temperaturen um die 20 Grad. Und wir haben noch die letzten heißen Tage vor uns, bis zu 37 Grad im Unterland, Etschtal heute und morgen noch. Dann wird es aber auch bei uns wieder normaler, ab Montag dann überall unter 30 Grad.

0: Das Selfie von heute Nacht mit Wolken frei. Ich habe gleich für Sie zwei Tickets für Top-Spiele, Eishockey-Spiele in Neumarkt, den Eishockey-Dolomiten-Cup, möchte ich Ihnen gerne schenken. Jetzt gibt's noch die Nachrichten. Und dann in unserer Radio Tirol Jukebox sind Sie dran.
1: Hund alleine in der Wohnung, Besitzerin angezeigt. Brand aus in Ahornach, der Schaden ist aber groß. Das Wetter heute hat wieder die Sonne das Sagen. Ich bin Sabrina Fleischmann, guten Morgen.
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1: In Meran hat die Ortspolizei einen verwahrlosten Hund gerettet. Nachbarn hatten gemeldet, dass der Hund ständig bellt und schlechte Gerüche aus der Wohnung kommen. Die Ortspolizei hat sich Zutritt zur Wohnung im Stadtzentrum verschafft und festgestellt, dass der Hund mit einer kurzen Leine angebunden war. Die Besitzerin hatte ihn mehr als 2 Tage lang alleine gelassen, ohne Futter und Wasser. Sie wurde wegen Tierquälerei angezeigt. Der Hund wurde beschlagnahmt und ins Tierheim in der Sil gebracht. Ein 58-Jähriger aus Deutschland ist bei einer Wanderung oberhalb von Dorftirol tödlich verunglückt. Er war unterhalb der Muthöfe vom Weg abgekommen und ist abgestürzt. Als er am Abend nicht zurückgekommen ist, haben seine Begleiter einen Notruf abgesetzt. Feuerwehr und Bergrettung haben die Suche aufgenommen, auch mit Hunden und Drohnen. Schließlich wurde der Mann im unwegsamen Gelände gefunden. Er konnte aber nicht mehr gerettet werden und wurde mit dem Rettungshubschrauber des Aiut Alpin Dolomites geborgen und ins Tal geflogen. Nach dem Brand in einem Mehrfamilienhaus in Ahornach gibt es Entwarnung. Der Brand ist gelöscht, verletzt wurde niemand, aber der Sachschaden ist groß. Die Wohnung im Dachgeschoss ist unbewohnbar. Die 4-köpfige Familie ist vorübergehend bei Nachbarn untergekommen. Auch eine 2. Wohnung wurde beschädigt. Bei den Löscharbeiten waren mehr als 100 Feuerwehrleute aus Ahornach und Umgebung im Einsatz. Die Brücke von Messina kann weiter geplant werden. Die Brücke, die Sizilien mit dem Festland in Kampanien verbinden würde, hat jetzt grünes Licht vom Obersten Rat für öffentliche Bauvorhaben bekommen. Das Jahr ist allerdings an über 100 Auflagen geknüpft. Das ursprüngliche Projekt muss umfangreich nachgebessert werden, vor allem was die Erdbebensicherheit und die Belastbarkeit anbelangt. Über das Projekt wird schon seit den 1950er Jahren diskutiert. Die Regierung Meloni will es jetzt in Angriff nehmen. Die Kosten werden auf über 13 Milliarden Euro geschätzt. Und wir bleiben auf Sizilien. Der Flughafen von Catania ist wegen des Vulkanausbruchs am Ätna weiter lahmgelegt. Die Sperre wurde erneut verlängert bis in der Nacht auf morgen um 2 Uhr. Wann Flugzeuge wieder starten und landen können, hängt von der Aktivität des Ätna und der Windrichtung ab. Der Vulkan stößt seit Tagen Lava und Asche aus. Bei uns ist der Himmel strahlend blau. Mehr zum Wetter gleich.
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0: Wir haben es 8:04 und in unserer Serviceredaktion Anna Schwimmbacher.
7: Immer noch auf Platz 1 die Sonne. Ja, diesen Siegerpokal trägt sie jetzt schon eine Weile mit ihr rum. Erst am Montag wird sie überholt, da kommt dann der lang ersehnte Regen. Also heute noch genießen und ein bisschen schwitzen bei 33 bis 37 Grad. Wir messen jetzt in Meran schon 23 Grad, in Bozen 25, in Brixen 21, in Bruneck 18 und in Sterzing 16 Grad. Morgen machen wir genauso perfekt heiß sonnig weiter. Erst am Abend platzt die ein oder andere Gewitterwolke.
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7: Der Mechaniker noch nicht angekommen auf der Dolomitenstraße. Schon seit kurz nach 6 Uhr steht da ein defekter LKW Richtung Cavallese nach der Kreuzung Richtung Aldein. Die Einsatzkräfte sind da, der Straßendienst, die Carabinieri, sie werden einspurig daran vorbeigeleitet. Aktuell staut Richtung Cavallese etwas zurück. Wie lange der Mechaniker noch braucht, konnte uns der Straßendienst noch nicht sagen. Weiter auf die Bustertaler Staatsstraße, da stockt es wegen Überlastung Richtung Innichen kurz vor Kienz, dann bei Bruneck Ost und bei der Praxer Einfahrt. Der Blick ins Wassertal, auch heute wieder Richtung Gröden, einiges los zwischen Soraga und Spozza und zwischen Campestrin und Campitello. Und wenn Sie am Wochenende unterwegs sind, zwei Infos. Die Brenner Autobahn ist morgen für LKW gesperrt bis 22 Uhr Richtung Norden im Abschnitt Sterzing-Brenner. Und am Sonntag ist die Bahnlinie Bozen-Meran wegen Wartungsarbeiten unterbrochen von 9 bis 12 Uhr. Es gibt aber einen Schienenersatzdienst. Alle genaueren Infos auf radiotirol.de. Gute Fahrt!
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0: Oh, bitte, bitte machen Sie jetzt Musik. Ja, ich kann Ihnen drei Titel jetzt vorspielen und Sie wählen ganz einfach aus und kriegen dann noch von uns etwas. Aber jetzt erstmal spielen wir. Möchten Sie gern die Bee Gees in voller Länge hören?

Das sind unsere drei Lieder heute in der Radio Tirol Jukebox und dazu noch zwei Tickets für den Eishockey Dolomiten Cup in der Würz Arena Neumarkt. Hier spielen vom 21. bis 23. August vier europäische Top-Teams. Suchen Sie sich's aus, genauso wie Ihr Wunschlied aus unserer Radio Tirol Jukebox. 0471 44 30 50. Ich freue mich auf Sie.

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1: Guten Morgen, schöne Grüße nach Lana. Hallo Walter.
2: Guten Morgen.
1: Morgen. Eishockey schauen, weil es da zu heiß ist oder weil es einfach spannend ist?
2: Weil ich ein totaler Eishockey-Fanat bin.
1: Ja, super.
2: Ja,
1: genau richtig jetzt in der Radio Tirol Jukebox.
2: Ja,
1: gell?
2: Genau, super.
1: Mhm. Dann wünsche ich dir viel Spaß beim Eishockey und welches Lied gibst du uns jetzt mit auf den Weg? 1, 2 oder 3?
2: Die Nummer 3, bitte.
1: Gell? Schönes Wochenende.
2: Dankeschön, ebenfalls.
1: Dankeschön und wir genießen alle mit dir. Barry Blue, Dancing on a Saturday Night.

0: George Harrison, Got My Mind Set On You, einen schönen Vormittag und sofort informiert, wenn es passiert. Unfall auf der Bustertaler Staatsstraße, Anna Schwimmbacher.
1: Bei St. Sigmund, Höhe Hotel Sigmunder Hof, im Einsatz die Freiwilligen Feuerwehren Kienz, Ehrenburg und St. Sigmund. Es staut schon in beiden Fahrtrichtungen weit zurück. Wir bleiben natürlich für Sie dran. Achtung, Unfall auf der Bustertaler Staatsstraße bei St. Sigmund, Höhe Hotel Sigmunder Hof.
0: Und wenn Sie Fragen haben, gerne können Sie uns anrufen. Die Radio Tirol Verkehrshotline 800 17 50 50.
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0: Man is too tired to mention. Musik von Simply Red hier auf Radio Tirol. Einen schönen Vormittag.
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0: Um 9:55 jetzt zum Unfall auf die Bustertaler Stadtstraße, Anna Schwimmbacher.
2: Bei St. Sigmund, Höhe Hotel Sigmunder Hof, ist ein Auto auf die Leitplanke geprallt, hat's überschlagen. Im Einsatz die freiwilligen Feuerwehren von Kienz, Ehrenburg und St. Sigmund. Es staut in beiden Fachrichtungen weit zurück. Es geht einspurig daran vorbei. Es wird auf den Abschlepper gewartet. Und wir bleiben noch auf der Bustertaler Stadtstraße Richtung Innichen, Überlastung zwischen Bruneck Ost und Bercha, zwischen Welsberg und der Praxer Einfahrt und dann wieder vor Doblach. Der defekte LKW immer noch auf der Dolomitenstraße, ja schon seit kurz nach 6 Uhr morgens, steht er Richtung Cavallese nach der Kreuzung Richtung Aldein. Die Einsatzkräfte sind da, der Straßendienst, die Carabinieri, sie werden von ihnen einspurig daran vorbeigeleitet. Aktuell staut es Richtung Cavallese etwas zurück. Wie lange der Mechaniker die Arbeiten noch dauern, konnte uns der Straßendienst noch nicht sagen. Dann auf die Finchgauer Startstraße, da stockt es Richtung Reschen bei Agund und dann Richtung Meran vor Rabland. Und zuletzt noch der Blick ins Wassertal. Auch heute wieder Richtung Gröden einiges los. Zwischen Soraga und Bozza und zwischen Campestrin und Campitello.
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2: Pech im Spiel, Glück beim Ferragosto-Wetter. Ja, wir haben wirklich den Jackpot geknackt. Die Sonne nach wie vor in ihrer besten Phase. Schon jetzt heizt sie auf. Wir messen im Vilnius 19 Grad, in Kaltern 25, in St. Walburg 20 und im Fitsch 16 Grad. 33 bis 37 Grad sind noch drin. Ja, und auch morgen beim Föstl grillt der Gicker von ganz allein. 29 bis 37 Grad, viel, viel Sonne und vereinzelt ein Hitzegewitter. Am Sonntagnachmittag wird's dann öfters nass.
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0: Bobby McFerrin und das ist Radio Tirol am Vormittag, kurz vor 9:45. Gesperrt ist jetzt die Bustertaler Staatsstraße an der Schwimmbacher.
1: Bei St. Sigmund hat es ein Auto überschlagen. Die Bergung ist sehr, sehr kompliziert. Deshalb wurde jetzt die Straße gesperrt. Weichen Sie am besten über die Bustertaler Sonnenstraße aus. Wie lange die Sperre noch dauert, konnten uns die Einsatzkräfte nicht sagen. Gesperrt die Bustertaler Staatsstraße bei St. Sigmund, da hat es ein Auto überschlagen.
0: Und wenn Sie Fragen haben, wie das Ganze da weitergeht und so weiter und so fort, Infos gibt die Anna an unserem Servicetelefon 800 17 50 50.
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1: Howard Carpendale, wir kennen ihn schon eine Ewigkeit. Er singt auch schon eine Ewigkeit und jetzt mal ganz ehrlich, hätte er nicht diesen englischen Akzent, da würde uns doch tatsächlich was fehlen. Ich meine, singt er schon jahrzehntelang auf Deutsch und immer klingt eben direkt nach Howard Carpendale. Warum tanzt du so allein? Auch dieser Song hier. Einen schönen Vormittag mit Radio Tirol.

0: Und jetzt das Update von der Pussertaler Staatsstraße Anna Schwimmbacher.
1: Wieder zweispurig offen bei St. Sigmund, beim Sigmunder Hof, hat es ein Auto überschlagen. Jetzt werden nur noch die letzten Aufräumarbeiten gemacht. Es geht, wie gesagt, schon zweispurig weiter, aber noch langer Stau in beiden Fachrichtungen. Wieder offen die Pussertaler Staatsstraße bei St. Sigmund.
0: Gute Fahrt!
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0: Eddie Rabbit, Rocky Mountain Music, Radio Tirol, am Vormittag, 10 Uhr ist's und das sind die Nachrichten.
1: Hund alleine in der Wohnung, Anzeige wegen Tierquälerei in Meran. Die Brücke nach Sizilien hat eine weitere Hürde genommen. Das Wetter bringt uns heute wieder heiße Sommertemperaturen. Ich bin Sabrina Fleischmann, schönen Vormittag.
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1: In Meran hat die Ortspolizei einen verwahrlosten Hund gerettet. Nachbarn hatten gemeldet, dass der Hund ständig bellt und schlechte Gerüche aus der Wohnung kommen. Die Ortspolizei hat sich Zutritt zur Wohnung verschafft und festgestellt, dass der Hund mit einer kurzen Leine angebunden war. Die Besitzerin hatte ihn mehr als 2 Tage lang alleine gelassen, ohne Futter und Wasser. Sie wurde wegen Tierquälerei angezeigt. Der Hund wurde ins Tierheim in Dessel gebracht. Auch im Finchgau sollen in Zukunft Straßen und Plätze mit Videokameras überwacht werden. Insgesamt sollen mehr als 130 Überwachungskameras installiert werden. Die Bezirksgemeinschaft hat die Ausschreibung in die Wege geleitet. Es gibt aber noch keinen genauen Termin, wann sie in Betrieb genommen werden. Zugang zu den Aufnahmen der Kameras haben die Ordnungskräfte nach der Genehmigung durch die Bürgermeister. Die Videoüberwachung soll dazu beitragen, Straftaten aufzuklären und Kriminelle und Vandalen abzuschrecken. Die Brücke von Messina kann weiter geplant werden. Die Brücke, die Sizilien mit dem Festland in Kampanien verbinden soll, hat nun grünes Licht vom Obersten Rat für öffentliche Bauvorhaben bekommen. Das Jahr ist allerdings an über 100 Auflagen geknüpft. Das ursprüngliche Projekt muss nachgebessert werden, vor allem was die Erdbebensicherheit und die Belastbarkeit anbelangt. Geplant ist, dass die Brücke bis 2033 fertiggestellt sein soll. Die Kosten werden auf mehr als 13 Milliarden Euro geschätzt. Freundschaften sind gut für die Gesundheit, das bestätigt eine neue Studie von Forschern aus der Türkei. Sie zeigt, wer Freundschaften pflegt und enge soziale Bindungen hat, dem geht es sowohl körperlich als auch psychisch besser. David Riemer mit den Einzelheiten.
3: Die Forscher betonen, das soziale Umfeld verändert sich im Laufe des Lebens. Freundschaften, Partnerschaften und andere Beziehungen können deshalb frühere Erfahrungen verstärken, aber auch abmildern. Gute soziale Beziehungen seien eine universelle Säule des Wohlbefindens, heißt es in der Studie.
1: In den USA hat ein Lottospieler einen Jackpot von mehr als 1 Milliarde Dollar geknackt. Das sind 900 Millionen Euro. Die Powerball-Lotterie ist bekannt für ihre riesigen Jackpots. Mit viel Sonne geht's durch den Freitag. Mehr zum Wochenendwetter gleich.
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0: Wir haben es 3 nach 10. Das wird Ihr Schwimmbad oder See. Freitag heute, Anne Schwimmbacher.
6: Ja, jede Abkühlung wird heute wieder gern gesehen. Ob im See, im Planschbecken zu Hause oder irgendein Deichel. Wir springen rein bei 33 bis 37 Grad am Nachmittag. Und auch jetzt schon würden wir am liebsten ein Affogato bestellen in der Bar. Wir messen in Völs 23 Grad, in Bercha 20, in Laas 21 und in Obermais schon 25 Grad. Die Sonne, die weicht uns nicht von der Seite. Heute Morgen, übermorgen, ja am Samstag, am Sonntagnachmittag dann etwas mehr Regen. Am Montag die verdiente Abkühlung für unseren Garten, für unsere Natur. Es geht seit langem wieder mal unter die 30 Grad mit Regen.
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6: Langer Stau auf der Bustertaler Staatsstraße. Bei St. Sigmund, beim Sigmunder Hof, hat es ein Auto überschlagen. Die Freiwillige Feuerwehr St. Sigmund hat die Straße aber schon wieder zweispurig geöffnet. Es staut Richtung Innichen bis Oberfintel und Richtung Brixen bis Ehrenburg. Und wir bleiben noch auf der Bustertaler Staatsstraße. Überlastungsstau auch Richtung Innichen vor Bercha, dann zwischen Welsberg und der Praxer Einfahrt und vor Doblach. Es stockt auf der Grödner Staatsstraße taleinwärts bei St. Ulrich und bei Wolkenstein wegen Überlastung. Auf der Gardertaler Staatsstraße werden sie Richtung Gröden bei Stern eingebremst. Auf der Finchgauer Staatsstraße mehr los Richtung Reschen bei Algunz und Richtung Meran zwischen Plaus und Rablanz und dann wieder vor Algunz. In Meran stockt es vom Passaiertal kommend auf der Kaburstraße. Und auf der Brennerautobahn langsamer Verkehr Richtung Norden zwischen Affi und Trient-Nord. Viel Geduld und eine sichere Fahrt.
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0: Und wir planen schon ein bisschen was für das Wochenende. Jetzt erstmal die schönste Musik aller Zeiten. Das ist

Kleines musikalisches Rätsel jetzt hier im Radio Tirol Vormittag. Ich sage mal ein paar Stichworte. Zwei Himmelhunde auf dem Weg zur Hölle und ein Soundtrack für die Ohren. Die Bohnenpfanne, schräge Sprüche und natürlich schnelle Fäuste. Tja, die Olive Onions, Flying Through the Air.

0: Einen Vormittag hier auf Radio Tirol. Ich bin Renate Holzen.
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0: Und im schönen Passaital erwartet uns heute Franz Bixner.
3: Hoi, einen schönen Vormittag an alle Radiozuhörer aus dem Wandergebiet Hirzach.
0: Morgen Feiertag, Franz, mit vielen Festen im ganzen Land und auch bei euch.
3: Ja, bei uns auf dem Hirzachgebiet ist eigentlich der Kirche, die geht im Wandergebiet oben. Vor allem rund um die Hirzachhütte, um die Talenalben, aber auch andersweitig. Da ist auf drei, vier Orten Live-Musik. Da wird die Feuerwehr dort ein bisschen aufschenken. Und da war das richtig eine tolle Stimmung. Also das kannst du eigentlich fast nicht entgehen lassen.
0: Mhm. Wenn du uns was empfehlen dürftest, Franz, deine Lieblingsrunde.
3: Also ich gehe vor der Eibis in der Bergstation, Klamm eben. Jetzt sind wir ausgegangen mal links Richtung Hirzachhütte, Räsekalm, Tallenalm, innen bis nach Modalm und rüben Almenweg außer bis zur Staffelalm. Und dann praktisch kann man noch entweder zur Mittelstation zur Gore gehen oder man kann natürlich eben zur Bergstation zu Kehr gehen. Das ist der Bock jeder leicht. Das ist keine anstrengende oder schwierige Wanderung, sondern da ist einfach bei den Hitzen ist echt ziemlich ein paar Grad weniger oben. Und deswegen ist es richtig eine tolle Runde. Und die werden wir morgen selber machen.
0: Ja, dann sieht man sich vielleicht. Schönen Freitag, Franz, und Freitag und schönen Feiertag. Feines Wochenende. Und dann natürlich alles Gute.
3: Ich wünsche Ihnen allen einen schönen, hohes Frauentag. Und wenn es auch kommt, ist es schön und siehst halt ein anderes Mal. Vielen Dank, schönen Tag alle und bis bald wieder mal. Vielen Dank.
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5: Es bleibt schön sommerlich bei uns.
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Radio Tirol hier mit der schönsten Musik aller Zeiten. Katja Nai bringt uns ihren Sommerhit mit und The Kinks haben Danny dabei.

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1: Hallo und einen schönen Vormittag. Und wir schauen auf ein defektes Auto. Der Mebo, Anna Schwimmbacher.
2: Richtung Meran zwischen Eppan und Derlan, Höhe Siebeneich. Es steht auf der rechten Seite. Einspurig geht's vorbei. Die Polizei ist da. Es staut schon über einen Kilometer zurück. Vorsicht, defektes Auto auf der Mebo. Richtung Meran zwischen Eppan und Derlan, Höhe Siebeneich. Viele unterwegs jetzt, vor allem im Pustertal, da brauchen Sie gute Nerven. Staukolonnen nach einem Unfall in St. Sigmund und dann noch wegen Überlastung. Richtung Innichen stockt's und staut's. Einmal zwischen Oberfintel und Kienz teilweise, dann zwischen Brunneck-Ost und Bercha, bei der Praxa Einfahrt und zwischen Niederdorf und Doblach. Richtung Brunneck mehr los vor Kienz bis St. Sigmund und dann wieder bei Niederfintel und Mühlbach. Es stockt auch auf der Grödner Staatsstraße taleinwärts bei St. Ulrich und bei Wolkenstein. Auf der Gardertaler Staatsstraße werden sie Richtung Gröden bei Stern eingebremst. Auf der Pinschgau Staatsstraße mehr los jetzt Richtung Reschen zwischen Döll und Rabland, Richtung Meran zwischen Plaus und Rabland. In Meran, da stockt's vom Baseirta kommend auf der Kaburstraße. Auf der Brenner Autobahn, da geht's auch langsamer weiter Richtung Norden zwischen Affi und Trient-Nord.
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1: Beim Wolkenzählen jetzt, ja, da brauchen wir nicht mal eine Hand, nur blau der Himmel, die Sonne strahlt, sie ist in Wochenendstimmung. 33 bis 37 Grad, die Höchstwerte heute. Ja, aktuell meldet Franzensfeste schon 22 Grad, Felders 20, Eiers 23 und Eppan 26 Grad. Für morgen kopieren wir einfach dieses mega Augustwetter, perfekt für die ganzen Feste im Land. Erst am Abend gibt's vereinzelt ein Gewitter. Am Sonntag, da trauen sich dann schon mehr graue Wolken dazu, aber auch erst gegen Nachmittag. Also jetzt Sonne danken, Sonne genießen.
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0: Julian David, ringfrei ein Überbleibsel sozusagen aus der Corona-Zeit. Der Sänger hat diesen Titel in der Isolation im Lockdown geschrieben und wollte damit ein starkes Zeichen setzen für das Leben, für die Liebe und für ein neues Wir-Gefühl. Heute sehen wir den Sänger immer wieder in TV-Shows. Auch ist er ab und zu als Schauspieler beschäftigt.
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8 vor 11, einen schönen Vormittag. Und ein geniales Duo macht hier weiter. Umberto Tozzi und Raff, die standen 1987 beim Song Contest auf der Bühne, haben zwar nicht gewonnen, aber dieser Klassiker ist zeitlos geblieben. Gente di mare.

0: Löwen.
1: Ja, Andreas Gabalier, Superstar. Einen schönen Vormittag und schon ist's 11 geworden. Die Radio Tirol Nachrichten.
2: Mehr Stromverbrauch durch Hitze in Italien. Videoüberwachung kommt auch im Finchgau. Das Wetter wird auch heute wieder richtig heiß. Ich bin Sabrina Fleischmann. Schönen Vormittag.
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2: Wegen der Hitzewellen laufen die Klimaanlagen und Kühlregale in Geschäften auf Hochtouren. Der Stromverbrauch in Italien hat im Juli einen historischen Höchststand erreicht. Nach Angaben des Netzbetreibers Terna wurden 32,5 Terawattstunden Strom nachgefragt. Das sind 8% mehr als im Juli des Vorjahres. Der Großteil des Stroms wurde in Italien produziert, auch dank der Sonnenenergie. Die Photovoltaikanlagen wurden ausgebaut und haben 20% mehr Strom geliefert als vor einem Jahr. Der Hitzesommer betrifft auch Deutschland. Die Bauern beklagen große Ausfälle bei der Ernte. Claudia Wächter berichtet.
4: Auf den Feldern verbrennt das Gras und Tierfutter wird knapp. Im schlimmsten Fall müssen wir früher schlachten als geplant, befürchten Landwirte im Süden. Vor allem dort hat es viel zu wenig geregnet. Auch Kartoffeln und Maiskolben sind mickrig. Die Lage ist brutal angespannt, sagt der Bauernpräsident. Und auf dem Rhein fahren nur noch wenige Frachtkähne und das nur mit geringer Ladung. Für die Unternehmer steigen deshalb die Kosten. Vieles wird teurer.
2: Der Hitzesommer setzt auch den Gletschern zu. Forscher gehen davon aus, dass allein in der Schweiz Dutzende von kleineren Gletschern bis zum Ende des Sommers ganz verschwinden werden. Aber auch bei den großen Gletschern ist der Rückgang heuer besonders groß. Nach wenig Schnee im Winter gibt es keine schützende Decke, die das Sonnenlicht reflektiert. Die Bergbahnen Meran 2000 sind auf der Suche nach einem neuen Geschäftsführer. Denn Paul Jakomet musste nach einer Kündigung gehen, berichtet die Tageszeitung Dolomiten. Über die Gründe für die Entlassung ist nichts bekannt. Vorübergehend werden Präsident Andreas Zanier und der Verwaltungsrat die Geschäfte weiterführen. Jakomet hatte die Geschäftsführung von Meran 2000 vor 7 Jahren übernommen. Auch im Finchgau sollen in Zukunft Straßen und Plätze mit Videokameras überwacht werden. Insgesamt sollen mehr als 130 Überwachungskameras installiert werden. Die Bezirksgemeinschaft hat die Ausschreibung in die Wege geleitet. Es gibt aber noch keinen genauen Termin, wann sie in Betrieb genommen werden. Der Hochsommer geht weiter. Gleich mehr zu den aktuellen Temperaturen.
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1: 11:03 und das, was da so herunterscheint, ist die Sonne. Ganz fokussiert, ganz in ihrem Element, eben wofür sie da ist. Anna Schwimmbacher.
8: Ja, was für eine Aussicht von den Bergen runter, vom Bürofenster aus, von der Baustelle aus. Also da geht die Laune gleich nach oben bei so viel Sonnenschein. Und die Temperaturen natürlich auch. Die sind schon ordentlich beim Rasen. Wir messen in Gargazon schon 28 Grad, in Petau 21, in Barbian 26 und in Sulden 20 Grad. 33 bis 37 Grad. Ja, es wird noch heißer. Morgen sehen wir uns dann auch wieder in der Sonne mit Sonnenbrille auf. Erst am Sonntagnachmittag wird es dann wieder ein bisschen spannender. Da gibt es dann wieder mehr Gewitter.
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8: Unterwegs auf der Bustertaler Staatsstraße brauchen Sie Geduld. Da ist heute ein Unfall passiert und wie üblich einfach viel los. Richtung Innichen stockt und staut, einmal zwischen Oberfintel und Kienz teilweise und dann zwischen St. Lorenzen und Bercha. Richtung Brixen Staukolonne zwischen Niederfintel und Mühlbach streckenweise. Es stockt auf der Grödner Staatsstraße taleinwärts bei St. Ulrich und bei Wolkenstein. Auf der Finchgau-Staatsstraße mehr los Richtung Reschen bei Algund und zwischen Döll und Rabland Richtung Meran zwischen Plaus und Rabland. In Meran stockt es vom Basarda kommend, dann auf der Kavurstraße, Rom und Petrarca-Straße. Auf der Brenner Autobahn langsamer Verkehr Richtung Norden und Richtung Süden zwischen Affi und Trient Nord. Viel Geduld und vor allem eine sichere Fahrtheule.
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1: So, ich bin froh, dass ich diese Gäste hier habe in dieser Stunde. The Hollies zum Beispiel, The Fine Young Cannibals oder Harpo.

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Gesperrt die Reichstraße in Sinig. Bei der Menz gegenüber vom Duo läuft gerade ein Feuerwehreinsatz, melden uns Radio Tirol-Hörer. Aktuell ist Richtung Meran alles gesperrt. Ja, staut schon bis auf die Mevo, bis auf die Max-Valier-Straße zurück. Wir bleiben natürlich für Sie dran und informieren Sie. Gesperrt die Reichstraße in Sinig.

0: fast schon Wochenende und auf den Weg dorthin machen wir uns jetzt gemeinsam. Sie, Radio Tirol, und ich, Renate Holzner. Da ist einmal die schönste Musik aller Zeiten, die Sie bei der Arbeit begleitet. Und die Radio Tirol Veranstaltungstipps für heute Abend stehen auch schon.
1: Ein Benz auf dem Jekyllberg.
2: Da meldet man Kirchtag startet. Heute und morgen wird gefeiert. Der Start am Abend heute mit dem Duo Flexibel.
3: Wir spielen ab Polka und am Walzer obendrauf und dann Bohrischen dazu.
2: Und dann ab ins Wochenende mit DJ Speedy. Alles am Rathausplatz ab 20 Uhr heute und morgen den ganzen Tag lang.
4: Heute bei uns im Burggrafenamt.
2: Auf dem Figljoch gibt's einen Aperitivo Lungo. Elektronische Musik, Indie, Jazz, seltene Grooves aus aller Welt werden da aufgelegt. Später gibt's dann Tech House. Alles beim Figilius. 15 Euro inklusive Seilbahn und los geht's ab 18.30 Uhr.
5: Heute bei uns im Bruneck.
2: Die Incredible Southern Blues Band. Live-Musik für einen coolen Abend.
6: You gotta help me. 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
2: Im Cosmo ab 20 Uhr.

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1: Hallo, grüß dich. Ich bin Anna Schwienbacher aus der Service-Redaktion. Es ist 11:55. Die Reichstraße in Senich ist wieder offen. Hier hat es einen Arbeitsunfall gegeben. Der Stau hat sich schon gut aufgelöst. Weiter auf die Bustertaler Staatsstraße Richtung Innichen stockt und staut wegen Überlastung zwischen St. Sigmund und Kirnz, dann zwischen St. Lorenzen und Bercha und bei der Praxe Einfacht. Richtung Brixen Staukolonne zwischen der Mühlbacher Klause und Schaps streckenweise. Auf der Finchgauer Staatsstraße mehr los Richtung Reschenbei Algunz Richtung Meran zwischen Plaus und Rabland. In Meran, da stockt es vom Basayata kommend auf der Kavurstraße und dann noch auf der Rom- und Betrachka-Straße. Auf der Brenner Autobahn langsamer Verkehr Richtung Norden zwischen Verona Nord und San Michele und Richtung Süden zwischen Trient Nord und Affi. Eine gute Fahrt.
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1: Da freue ich mich jetzt auf meinen Feierabend, Nachmittag, ja, wenn ich diese Bilder auf unseren Webcams sehe. Die Sonne wirklich überall, der Himmel strahlend blau, kaum eine Wolke in Sicht. Ja, und das bleibt heute den ganzen Tag so. Auch morgen Sonnenliegen, draußen picknicken, herrlich. Erst am Abend gibt es ein paar Gewitter. Am Sonntag sind dann mehr Gewitter dabei, aber geplant auch erst gegen Nachmittag. Die fallen teils kräftig aus. 33 bis 37 Grad. Ja, wir sind noch bei der Hitzewelle Nummer 5. Wir messen jetzt in Sarrentein 26, in Bruneck 25, in Adons 28 und in Franzensfeste 26 Grad.

0: 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Oder? Radio Tirol Nachrichtenkollegin Stefanie Terzer.
1: Nein, also zumindest nicht nur, denn die Hitze in diesen Tagen hat schon ziemlich großen Einfluss auf unseren Gemütszustand. 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
1: Schönen guten Tag, ich bin Stefanie Terzer. Unfälle, Schlägereien, Wutausbrüche. Was in unseren Köpfen passiert, wenn es zu heiß ist? Und Vannacci und sein mediterranes Patriarchat. Was Südtiroler Politiker von den Plänen des Rechtsaußengenerals halten. Wie oft haben Sie heute und in den letzten Tagen folgenden Satz gedacht oder gesagt? Die Leute spinnen bei der Hitze. Oft, nehme ich an. Sie sind damit nicht alleine.
2: Ich kann das bestätigen, dass die Leute nicht leider bei der Hitze spinnen, sondern die Leute spinnen jetzt generell alleweil mehr.
3: Ja, ich kann es bestätigen, vor allem beim Autofahren merkt man es. Die Leute sind wie verrückt unterwegs. Und man kann schon sagen, bei der Hitze steigt sie noch ein paar in den Kopf.
4: Eindeutig, ja. Seit Corona spinnen sie generell, aber jetzt sind sie einfach noch ekelhafter geworden.
1: Das ist nicht nur so ein Gefühl. Es ist tatsächlich so. Die Hitze macht uns dünnhäutig. Das bestätigt der Meraner Psychologe Manuel Schmelzer.
5: Die allgemeine Belastung steigt. Das heißt, es ist viel weniger Spielraum da zwischen vielleicht einer Situation, die mich nervt, auf der einen Seite, und die dann wirklich sagt, und jetzt reicht's mal. Also wenn ich jetzt zum Beispiel an einen langsamen Autofahrer denke, der vor mir fährt, dann, wenn es jetzt nicht so heiß ist, dann fahre ich gemütlich hinten nach. Aber wenn es jetzt 40 Grad hat, dann wird aus diesem langsamen Autofahrer vielleicht dann schnell ein Vollidiot, der vor mir fährt.
1: Im Straßenverkehr wird gehupt, im Job wird geschimpft und zu Hause wird gemault. Die hohen Temperaturen lassen den Stresspegel in unserem Körper ansteigen. Unser Körper kommt damit auf Dauer nicht zurecht und wir explodieren bei jeder Kleinigkeit. Und wir sind nicht nur reizbarer, wir sind auch viel unkonzentrierter. Deswegen passieren aktuell auch so viele Verkehrsunfälle. Psychologe Schmelzer.
5: Natürlich, der Körper insgesamt ist belasteter. Das heißt, meine Reaktion, meine Geduld ist weniger auf der einen Seite. Und auf der anderen Seite werde ich natürlich auch gereizter, ich werde ungeduldiger.
1: Und eben unkonzentrierter. Daran sind vor allem die vielen Tropennächte schuld, die uns kaum erholsamen Schlaf bescheren. Manuel Schmelzers hoffnungsvoller Blick geht deswegen in Richtung Wochenende. Dann soll die Hitze nämlich endlich gebrochen werden. Und damit hoffentlich auch die Wut in unseren Bäuchen.
5: Insgesamt abzukühlen, nicht? Auch sprichwörtlich einmal ein bisschen abzukühlen, das hilft sehr gut. Und der Kopf, der braucht ja auch manchmal eine Abkühlung und dann kann man wieder einen klaren Gedanken fassen, dann kann man vielleicht wieder gut schlafen, hoffentlich, dann erholt man sich besser und dann ist man auch insgesamt gemütlicher drauf und hat ein bisschen mehr Toleranz oder ein bisschen mehr Verständnis, auch wenn andere gereizt sind. Und dann ist das ein Effekt, der die ganze Bevölkerung wieder insgesamt abkühlt.
1: Spätestens ab Montag also dürfte unser aller Zusammenleben wieder etwas angenehmer werden. Seit Monaten mischt ein Mann die Politik in Italien auf, Roberto Vannacci. Er war früher General beim Heer und sitzt jetzt im EU-Parlament. Schon länger fällt er mit Aussagen auf, die von Tag zu Tag extremer werden. Rechtsradikal, ausländerfeindlich, frauenverachtend. Jetzt predigt er sogar ein mediterranes Patriarchat. Es brauche mehr starke Männer, findet er. Frauen sollten sich unterordnen. Und auch sonst sind seine Positionen noch mal ein gutes Stück weiter rechts als die der eh schon sehr rechten Regierung Meloni. Florian Scheringer, wie kommt dieser raue Ton bei unseren Politikern in Südtirol an?
6: Das habe ich den Landtagsabgeordneten gefragt, dessen Positionen wohl am nächsten zu denen von Vannacci sind. Landeshauptmann Stellvertreter Marco Galateo von Fratelli d'Italia. Er teilt zwar einige Ansichten mit Vannacci, etwa einen harten Kurs in der Einwanderungspolitik, aber seine Aussagen gingen oft zu weit, findet Galateo. Der Saga zum mediterranen Patriarchat und dass Frauen in der Küche bleiben sollten, sei veraltet.
7: Immaginare le donne a casa cucinare forse è una visione un tantino antica della società. Oggi le cose sono cambiate.
6: Es ist eben dieses Frauenbild, über das sich so viele aufregen. Die Landtagsabgeordnete Brigitte Foppa von den Grünen findet Vannaccis Ideologien einfach nur traurig.
8: Da gibt es jetzt wieder ganz brutale Rückschritte. Schritte. Und wir haben das in der Frauenbewegung ja schon lange gesehen. Es ist immer, sind drei Schritte vor und zwei zurück. Jetzt, die von Vanacci kommen, sind wieder diese Schritte, die zurückgehen. Das finde ich etwas vom Schlimmsten. Es gehört zu seinen Provokationen. Und wir sehen diese neuen Rechten, die leben von Provokationen, die sie in die Öffentlichkeit schmeißen, die allgemeine Empörung hervorrufen und die sie aber natürlich auch sehr, sehr sichtbar machen. Und das ist dann mit Teil des Problems.
6: Politikwissenschaftler Günter Pallava sagt, dass Vanacci überhaupt Anklang findet, liege vor allem daran, dass er in den Medien, vor allem auf Social Media, mit einfachen und extrem polarisierenden Aussagen punktet. Weil ihm die Regierung Meloni nicht rechts genug ist, positioniert er sich bei so ziemlich jedem Thema gegen die Mehrheit. Und genau das könnte bei der nächsten Wahl nach hinten losgehen, sagt Pallava.
9: Vanacci kann natürlich, wenn er nicht in diese Mitte-Rechts-Koalition eingebunden wird, indirekter Mitte-Links-Koalition helfen, weil er natürlich also Stimmen, insbesondere von der Lega, aber auch von Fratelli d'Italia, abzieht. Und das wäre ein Vorteil für die Mitte-Links-Parteien.
6: Jetzt ist Roberto Vanacci natürlich vor allem in der nationalen Politik ein Thema. Seine Partei Futuro Nazionale gibt es aber auch in Südtirol. Bekanntester Vertreter ist Ex-Landesrat Massimo Bessone. Und laut Politikwissenschaftler Pallava ist es durchaus wahrscheinlich, dass die Partei nach den nächsten Wahlen bei uns im Landtag sitzt.
9: Das kann man nicht ausschließen, weil mit diesem Wahlsystem, das Verhältniswahlsystem, wo also keine Hürden vorhanden sind, ist ein Mandat mit relativ wenigen Stimmen erreichbar. Und wenn wir eben in die Vergangenheit blicken, wo wir gesehen haben, dass kleine italienische Parteien immer wieder in den Landtag gezogen sind, dann kann man also auch für Vanacci durchaus denken, auch das ist möglich.
6: Vanaccis Auftritt könne man irgendwo mit Jürgen Wirth Anderlan vergleichen, sagt Pallava. Im Wahlkampf groß auftrumpfen und bei einer bestimmten Gruppe gut ankommen. Aber selbst wenn es Futuro Nazionale tatsächlich in den Landtag schafft, glaubt Pallava nicht, dass einer oder zwei Abgeordnete großen Schaden anrichten könnten.
1: Italien hat im Juli so viel Strom wie noch nie verbraucht. Gleich mehr dazu in unseren Kurznachrichten.
0: 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Oberhuber in Brixen. Das Traditionsgeschäft für Geschenke und Haushaltsartikel schließt. Großer Räumungsverkauf. 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Oberhuber in Brixen. Große Lauben 6. Zum Abschied sagen wir Danke.
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1: Wegen der Hitzewelle laufen die Klimaanlagen und die Kühlregale in Geschäften auf Hochtouren. Der Stromverbrauch in Italien hat im Juli einen historischen Höchststand erreicht. Marlies Winkler mit den Kurznachrichten.
11: Je nach Angaben des Netzbetreibers Terna wurden 32,5 Terawattstunden Strom nachgefragt. Das sind 8,3% mehr als im Juli des Vorjahres. Der Großteil des Stroms wurde in Italien produziert, auch dank der Sonnenenergie. Die Photovoltaikanlagen wurden ausgebaut und haben 20% mehr Strom geliefert als vor einem Jahr. Insgesamt wurden mehr als 40% des italienischen Strombedarfs mit erneuerbaren Energien abgedeckt. Dieser Hitzesommer setzt auch den Gletschern zu. Forscher gehen davon aus, dass allein in der Schweiz Dutzende von kleineren Gletschern bis zum Ende des Sommers ganz verschwinden werden. Aber auch bei den großen Gletschern ist der Rückgang heuer besonders groß. Denn nach wenig Schnee im Winter gibt es keine schützende Decke, die das Sonnenlicht reflektiert. Und damit geht das Abschmelzen schneller. Ein 58-Jähriger aus Bayern ist oberhalb von Dorf Tirol bei einem Bergunfall ums Leben gekommen. Er war gestern alleine zu einer Wanderung aufgebrochen und als er nicht zurückgekommen ist, haben seine Begleiter am Abend Alarm geschlagen. Bergrettung und Feuerwehr haben die Suche aufgenommen, auch mit Hunden und Drohnen. Schließlich wurde der Mann abseits der Wege in einem ausgesetzten und schwer zugänglichen Gelände unterhalb der Muthöfe gesichtet. Die Bergretter mussten sich rund 200 Meter abseilen. Er konnte aber nur noch tot geborgen werden. In Ahornach sind in der Nacht rund 100 Feuerwehrleute zu einem Brand ausgerückt. Das Feuer ist im Dachstuhl eines Mehrfamilienhauses ausgebrochen. Verletzt wurde niemand, aber der Schaden ist groß. Die Wohnung im Dachgeschoss ist unbewohnbar. Die vierköpfige Familie ist vorübergehend bei Nachbarn untergekommen. Auch eine zweite Wohnung wurde beschädigt. Im Finchgau sollen in Zukunft Straßen und Plätze mit Videokameras überwacht werden. Insgesamt sollen mehr als 130 Überwachungskameras installiert werden. Die Bezirksgemeinschaft hat die Ausschreibung in die Wege geleitet. Es gibt aber noch keinen genauen Termin, wann sie in Betrieb genommen werden. Die Videoüberwachung soll dazu beitragen, Straftaten aufzuklären und Kriminelle und Vandalen abzuschrecken. Schlafende Eisbärenbecken kann teuer werden. Auf der norwegischen Inselgruppe Spitsbergen ist eine Person zu einer Geldstrafe von umgerechnet 4.500 Euro verurteilt worden. Der Eisbär ist mit dem Nebelhorn eines Schiffes aus dem Schlaf gerissen worden und weggelaufen. Die Störung von Eisbären ist laut Gesetz verboten. In Spitsbergen leben rund 260 Eisbären. Sie stehen unter Schutz.
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11: Birkenstock-Sandalen sind in. Sie haben das Image von Gesundheitslatschen abgelegt und sind im Modetrend. Der Schuhhersteller aus Deutschland ist weiter auf Wachstumskurs. Im dritten Quartal ist der Umsatz um 15% gestiegen. Für das gesamte Jahr wird ein Gewinn von mindestens 710 Millionen Euro erwartet. Für die Birkenstock-Aktien haben diese Zahlen einen Kurssprung an der New Yorker Börse gebracht. Ein Großaktionär hat daraufhin seine Mehrheitsbeteiligung abgegeben und Aktien für 1 Milliarde Dollar verkauft. Einen Teil hat Birkenstock selbst gekauft. Und wir werfen noch einen Blick auf die Börsen in Europa. Sowohl der DAX in Frankfurt als auch der MIP-Index in Mailand sind heute leicht im Plus.
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1: Das Land Tirol sagt wieder Danke. Morgen werden traditionell am Hochunser-Frauentag die Verdienstmedaillen und Kreuze des Landes Tirol verliehen. 39 Südtiroler erhalten diese Ehrung. Dazu kommen noch 4 Lebensrettermedaillen. Diese Auszeichnungen bekommt man, wenn man sich ehrenamtlich um den eigenen Ort und die Menschen dort kümmert oder sogar Menschenleben rettet. Birgit Locher, du hast dich vorab mit den Geehrten unterhalten. Die Vorfreude ist groß.
12: Ja, das ist besonders bei Christian Batschi spürbar, der gerade auf dem Weg nach Innsbruck ist. Er erhält morgen die Verdienstmedaille für sein soziales Engagement. Seit über 10 Jahren rettet er Lebensmittel vor der Mülltonne und verteilt sie an bedürftige Personen. Vielen wird er deshalb auch als Bröseljäger bekannt sein. Letztes Jahr wurde ihm dafür der Titel Ritter des Verdienstordens der Italienischen Republik verliehen. Dass er morgen die nächste Auszeichnung erhält, hat er nicht erwartet.
13: Im November habe ich den Ritter bekommen und jetzt schon gleich noch eine große Medaille. Und ich freue mich sehr. Es ist wirklich eine wichtige Auszeichnung und ehrlich, ich fühle mich besonders gut, weil das ist wirklich eine große Ehre für mich.
12: Mindestens genauso groß ist die Freude bei Ingrid Beikircher, die die Verdienstmedaille für ihren 30-jährigen Einsatz im Alpenverein erhält. In diesen Jahren hat sie die AVS-Bezirke eingeführt, war viele Jahre lang Chefredakteurin der Vereinszeitschrift Bergerleben und war bis vor ein paar Monaten noch Vizepräsidentin des AVS. Sie sagt, sie erhalte zwar die Medaille, aber sie trägt sie nicht alleine.
14: Ich sehe das einfach im Sinne des großen Alpenvereins, unserer großen Gemeinschaft. Also wir haben so viele Ehrenamtliche, die sich in diesem Bereich einsetzen. Sonst wäre diese große Organisation überhaupt nicht möglich. Und ich bin nur ganz, ganz ein kleines Rädchen davon. Aber es freut mich sehr.
12: Ähnlich sieht es auch Otto von Dellemann. Er ist unter anderem der Vorsitzende des Südtiroler Seniorenbundes und setzt sich seit Jahren für die Anliegen der älteren Bevölkerung ein. Ihm wird morgen das Verdienstkreuz verliehen. Auch er sagt, alleine trägt er das Verdienstkreuz nicht, sondern er teilt es mit vielen anderen, die sich täglich für die Senioren im Land einsetzen. Er sieht die Auszeichnung als Motivationsschub, weiterzumachen.
15: Diese Arbeit wird gesehen, die wird honoriert, die wird eben auch dankbar und wertgeschätzt. Und ich glaube, diese Wertschätzung motiviert dann und gibt wieder Auftrieb und vielleicht auch Kraft und Genugtuung, weiterhin diese Tätigkeit nachzugehen und sich für andere gemeinsam einzusetzen, denn allein schafft man nichts.
12: Motivation und eine gehörige Portion Stolz werden die Geehrten morgen zusammen mit dem Verdienstkreuz und der Medaille tragen. Die Feierlichkeiten in Innsbruck beginnen in der Früh mit einer Kranzniederlegung, dann folgt ein Gottesdienst und danach erhalten Christian Batschi, Ingrid Beikircher und Otto von Dellemann zusammen mit den anderen Südtirolern das Ehrenzeichen.
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1: Auch heute hat wieder die Sonne das Sagen. Es sind nur ein paar harmlose Wolken über den Himmel. Und es bleibt heiß. Die Temperaturen klettern auf Höchstwerte von bis zu 37 Grad. Gewitter bleiben die Ausnahme. Schwimmen und Wandern also alles kein Problem. Günther Geier vom Landeswetterdienst. Wie geht's denn morgen und in den nächsten Tagen weiter? Ist Abkühlung in Sicht?
16: Ja, morgen scheint wieder verbreitet die Sonne und der Himmel ist zunächst oft wolkenlos. In der zweiten Tageshälfte entstehen dann einige größere Quellwolken. Und in der Folge sind einzelne Hitzegewitter nicht mehr ausgeschlossen. Die Temperaturen, die bleiben aber hochsommerlich mit Höchstwerten von 32 bis 36 Grad. Auch der Sonntag bringt zunächst viel Sonnenschein, später wird es aber gewittrig und über Südtirol verteilt können teils auch heftige Gewitter entstehen. Die Temperaturen gehen etwas zurück. Am Montag wird es dann wechselhaft, neben sonnigen Abschnitten entstehen auch einige Schauer und Gewitter und die Temperaturen, die gehen weiter zurück.
1: Das war das Südtirol-Journal-Mittagsmagazin vom Freitag. Ich bin Stefanie Terzer. Einen schönen Tag noch.
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17: In unserer Verkehrsredaktion bringt uns Lukas Augschell auf den neuesten Stand.
18: Es gibt Überlastungsstaus auf der Pustertaler Staatsstraße aktuell zwischen St. Lorenzen und Bercher in Fahrtrichtung Innichen. Sonst werden uns keine längeren Staus gemeldet, auch nicht von der Brenner Autobahn. Eine gute Fahrt.
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17: Salat waschen, bisschen Gemüse, ein paar Tomaten aus dem eigenen Garten hinein. Mehr braucht's gar nicht an so heißen Tagen. Mahlzeit mit Radio Tirol und den Everly Brothers jetzt zum Start. 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
1: Kurz nach 12:30 haben wir es. Hallo aus der Service-Redaktion, ich bin Lukas Augsteller. Ja, im Bustertal geht es aktuell langsamer weiter. Auf der Bruneker Südumfahrung staut es abschnittsweise, das geht dann bis zur Industriezone. Auch die Dante-Straße ist teilweise betroffen, immer in Richtung Innichen. Von den restlichen Staatsstraßen und der Berner Autobahn werden uns keine Probleme gemeldet.
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1: Wirklich Sommer pur heute wieder. Richtig viel Sonne bekommen wir im ganzen Land und es wird logisch auch immer heißer. Aktuell messen wir in Brixen 30 Grad, in Lana 31, in Laas 27 und in Völs 28 Grad. Maximal 37 Grad knacken wir heute noch. Und dann das Wochenende, das wird auch wieder mit sehr, sehr viel Sonne für uns. Am späteren Nachmittag und am Abend gibt es dann auch immer wieder mal Hitzegewitter. Am Sonntag, da bekommen wir dann schon mal, ja ich sag, etwas kühlere 27 bis 34 Grad.

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der Superlenter von Richard Sanderson, Reality auf Radio Tirol. Und mit Cher geht's eng umschlungen weiter und Walking in Memphis. 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
6: Nähe zu Rechtsextremen. Landesrat Achammer ärgert sich. Gesundheitsressort will Radfahren in Südtirol fördern. Und es bleibt weiter sonnig und heiß. Ich bin Marlies Winkler. Schönen Freitagmittag.
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6: Die Nähe einiger Südtiroler Politiker zu Rechtsextremen sorgt diesen Sommer für viel Aufregung. Auch Landesrat Philipp Achammer ärgert sich. In einem Post auf X fragt er, ob inzwischen alles erlaubt und relativ sei. Die Jugendsprecherin der Südtiroler Freiheit treffe sich mit Sellners identitärer Kaderschmiede und Jürgen wird Anderlan ganz offen neonazistisch im Kalterer Keller. Und niemand interessiere es, kritisiert Achammer.
7: Wenn das Sympathisieren mit extremen Ideologien als nicht mehr so problematisch als relativ hingenommen wird, dann ist das meines Erachtens höchst gefährlich. Denn dann bedeutet es, dass irgendwann auch die Ideologien selbst als nicht mehr so gefährlich hingenommen werden. Und ich glaube, gerade Südtirol sollte sich daran erinnern, was vor 100 Jahren in diesem Land passiert ist und worunter unser Land so sehr gelitten hat, was sich nie wieder wiederholen sollte.
6: Anderlan wollte sich ja zunächst nicht zu seinem Posting mit der rechtsextremen Kalterer Jugendgruppe äußern. Jetzt schreibt er in einer Aussendung, alles sei nur ein inszenierter Nazi-Skandal. Mehr als ein Drittel der Südtiroler fährt mindestens einmal pro Woche mit dem Rad. Und es soll noch mehr werden. Dieses Ziel haben sich die Landesräte für Gesundheit und Mobilität, Hubert Mesner und Daniel Alfreider, gesetzt. Die allermeisten Wege im Alltag ließen sich gut mit dem Rad bewältigen und damit tun wir auch etwas für uns und unsere Gesundheit. Wer sich regelmäßig bewegt, senkt das Risiko für Herz-Kreislauf- und Krebserkrankungen, Diabetes und Depressionen. Und wenn noch mehr vom Auto auf das Rad wechseln, gibt es auch weniger Verkehr auf den Straßen. Wegen der Hitzewelle laufen die Klimaanlagen und die Kühlregale in Geschäften auf Hochtouren. Der Stromverbrauch in Italien hat im Juli einen historischen Höchststand erreicht. Nach Angaben des Netzbetreibers Terna wurden 32,5 Terawattstunden Strom nachgefragt. Das sind 8,3% mehr als im Juli des Vorjahres. Der Großteil des Stroms wurde in Italien produziert, auch dank der Sonnenenergie. Die Photovoltaikanlagen wurden ausgebaut und haben 20% mehr Strom geliefert als vor einem Jahr. Insgesamt wurde mit erneuerbaren Energien mehr als 40% des italienischen Strombedarfs abgedeckt. Dieser Hitzesommer setzt auch den Gletschern zu. Forscher gehen davon aus, dass allein in der Schweiz Dutzende von kleineren Gletschern bis zum Ende des Sommers ganz verschwinden. Aber auch bei den großen Gletschern ist der Rückgang heuer besonders groß. In der Schweiz gibt es rund 1400 Gletscher, vor 150 Jahren waren es noch 1000 mehr. Die Seilbahn zwischen Bozen und Kolan fährt wieder, einen Tag vor dem traditionellen Kirchtag. Nach 4 Monaten Stillstand hat sie heute den Betrieb wieder aufgenommen. Seit der Schließung Mitte April wurden die Seilbahnkabinen saniert, ebenso alle technischen Anlagen, die zum Teil auch ausgetauscht wurden. Die Generalsanierung hat rund 4 Millionen Euro gekostet, der Großteil davon wurde vom Land finanziert. Die Kohlraer Seilbahn kann mit den Abos für den öffentlichen Nahverkehr genutzt werden. Und heute lohnt sich ein Ausflug ins Schwimmbad oder in die Berge. Wie lange es noch so heiß bleibt, das hören Sie gleich.
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0: Heute lassen wir den Herbst definitiv auskaltes Mittagessen. Lukas Augschall in der Service-Redaktion.
10: Also Nudelsalat, belegtes Brot, Hauptsache nichts zum extra schwitzen, gell? Wir messen in Branzoll nämlich jetzt 32 Grad, in Gargazon auch 32, in Sterzing sind es jetzt 29 und in Bruneck 28 Grad. Dazu im ganzen Land ganz viel Sonne. Am Wochenende, da wird es dann minimal kühler, aber wirklich nur ein paar Grad. Da bekommen wir dann auch wieder viel Sonne und in Richtung abends ein paar Sommergewitter.
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10: Sie brauchen noch etwas länger auf der Bustertaler Staatsstraße rund um Bruneck Ost. Staut auf der Südumfahrung in Fahrtrichtung Innichen. Sonst alles okay auf den Hauptverbindungen, auch auf der Berner Autobahn. Gute Fahrt.
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0: Ich hatte dabei Ace of Base, Manfred Mann's Earth Band, Adriano Celentano, Donna Summer. Wer fehlt für Sie noch? Kommt bestimmt später. Gute Zeit für Sie, Freitagmittag, Mahlzeit.

dann und darüber, wie schwer es ist, wie schwer es wird, wenn die Kinder wachsen, erwachsen werden und das tun, was halt Erwachsene tun. Hier Nachmittag mit Radio Tirol. Wahrscheinlich auch bei Ihnen die ganze Bande daheim. Haben Sie eine gute Zeit.

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Viele haben frei. Viele haben besonders viel zu tun. Wir sind an eurer Seite mit dem Besten, was wir hier haben. Schönste Musik aller Zeiten. Bobby Darin hören wir gleich nach Marshall ein. 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

0: schönen Nachmittag. Wir freuen uns, dass Sie bei uns sind.
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0: Schaut gut aus, Lukas Augschell in der Serviceredaktion.
2: Auf der Brenner Autobahn und den Staatsstraßen soweit alles okay. Wenn Sie Probleme auf den Straßen bemerken, gerne anrufen bei uns über die 817 50 50.
0: Ansonsten einfach gute Fahrt.
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1: Ja, blauer Himmel und wirklich Vollgas Sonne. Der Freitag ist und bleibt sommerlich heiß. Wir messen in Corvara jetzt 26 Grad, bei der Leinburg 33, in Tunas 28 und in Sterzing auch schon 31 Grad. Heute werden wir auch nur nass durch Schwitzen oder Schwimmen, also Regen steht keiner auf dem Plan. Am Wochenende gibt es dann auch wieder super Sonnenwetter. Da sind dann Hitzegewitter am Abend mit dabei. Dazu maximal 34 Grad morgen zum Beispiel.
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0: der etwas andere Summerhit von Bananarama auf Radio Tirol. Cruel Summer. Ja, brutal schon, brutal heiß bei uns dieser Sommer.
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0: Was für eine coole Mischung. Was für eine coole Band aus Südtirol. Vino Rosso, bleib stehen.
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0: durch den Nachmittag mit Radio Tirol. Ein heißer Sommertag wieder. Und da sind wahrscheinlich auch bei Ihnen direkt Erinnerungen an den großen Waldbrand im Finchgau da mal aufgekommen.
1: Autobrand im Finchgau, schnelles Eingreifen verhindert Waldbrand. Ärger über Posting mit Rechtsextremen, JWA weist Kritik zurück. Und mit viel Sonne und heißen Temperaturen geht es weiter. Ich bin Marlies Winkler, schönen Freitagnachmittag.
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1: Vergleichsweise glimpflich ist ein Brand oberhalb von Blaus im Finchgau ausgegangen. Ein Auto hatte dort Feuer gefangen. Die Wehrleute sind vom Schlimmsten ausgegangen. Sie haben befürchtet, dass die Flammen auf den Wald daneben übergreifen könnten. Deshalb haben sie sofort die Nachbarwehren zur Verstärkung dazugerufen. Die Insassen des Autos haben in der Zwischenzeit aber schnell gehandelt und sich einen Feuerlöscher organisiert. Mit dem konnten sie die Flammen selbst eindämmen, bis die Feuerwehrleute eingetroffen sind und den Brand schließlich komplett gelöscht haben. Das Treffen von Jürgen Wirth Anderlan mit einer rechtsextremen Jugendgruppe sorgt noch immer für Aufregung. Unter anderem hat Landesrat Philipp Achammer seinem Ärger in einem Social-Media-Posting Luft gemacht. Nun meldet sich auch JWA selbst zu Wort, der wollte sich dazu ja zunächst nicht äußern. Er spricht von einem inszenierten Nazi-Skandal, er halte nichts von Kontaktverboten und spreche mit jedem. Und den Vorwurf, er zeige auf dem Foto mit den Jugendlichen das White-Power-Zeichen, bezeichnet JWA als lächerlich. Die Ferragosto-Woche ist für viele von uns eine entspannte Zeit. Tausende Südtiroler haben Urlaub. Für die Polizei gibt es in dieser Woche aber umso mehr zu tun. Besonders in Bozen ist ja gerade viel los. Gestern hat ein Mann in einem Lokal in Oberau randaliert. Der Inhaber hat ihn angegriffen und aus dem Lokal geworfen. Dabei wurde der Gast verletzt. Der Inhaber wurde angezeigt. Ebenfalls gestern wurde ein junger Mann aus Venezuela auf den Dall verwiesen, mit Drogen und einem Messer erwischt. Er musste mit auf die Questur kommen. Insgesamt haben die Ordnungskräfte in den letzten Tagen über 200 Menschen identifiziert und 50 Autos kontrolliert und die Kontrollen gehen am Wochenende weiter. Wir schauen nach Großbritannien. Dort ist Nigel Farage, der wohl bekannteste Rechtspopulist, in einer Nachwahl wieder ins britische Parlament eingezogen. Das Kuriose dabei, sein einziger wirklicher Gegner war ein Komiker in einem Mülltonnenkostüm, der sich Count Binface nennt. Alle anderen Parteien waren aus Protest nicht angetreten. Und Count Binface hat gar nicht schlecht abgeschnitten. Er hat 27% der Stimmen bekommen. Farage kam auf 63%. Er musste also kurz zittern, sitzt jetzt aber doch wieder im Parlament. Auch heute steigen die Temperaturen wieder auf bis zu 37 Grad an. Die Hitze dauert gefühlt schon eine Ewigkeit. Sie sorgt nicht nur für Schäden in der Landwirtschaft und einen hohen Stromverbrauch, sondern auch für eine sehr dünnhäutige Bevölkerung. Dass Hitze aggressiv macht, ist nicht nur ein Gefühl, es ist bestätigt. Psychologe Manuel Schmelzer.
3: Die allgemeine Belastung steigt. Das heißt, es ist viel weniger Spielraum da zwischen vielleicht einer Situation, die mich nervt, auf der einen Seite, und die dann wirklich sagt, und jetzt reicht's mal. Also wenn ich jetzt zum Beispiel an einen langsamen Autofahrer denke, der vor mir fährt, dann, wenn es jetzt nicht so heiß ist, dann fahre ich gemütlich hinten noch. Aber wenn es jetzt 40 Grad hat, dann wird aus diesem langsamen Autofahrer vielleicht dann schnell ein Vollidiot, der vor mir fährt.
1: Während Hitzeperioden gibt es auch mehr Verkehrsunfälle als sonst, denn die hohen Temperaturen machen uns nicht nur aggressiver, sondern auch unkonzentrierter. Ja, suchen wir uns heute also besser ein bisschen Abkühlung, denn es bleibt heiß. Den Wetterausblick, den hören Sie gleich.
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0: Ja, wir bleiben dabei. Nachmittagssonne gibt gewaltig Gas. Lukas Augscheller in der Serviceredaktion.
6: Wir messen in Farn dadurch jetzt 33 Grad, im Meran 32, in Radein sind 26 und in St. Walburg auch schon 28 Grad. Ein paar harmlose Wolken kommen heute noch dazu, aber abkühlen wird es kaum. Bis zu 37 Grad bekommen wir noch. Morgen und am Sonntag gibt es dann auch wieder Vollgas-Sonne untertags. Richtung Abend sind dann ein paar hitzige Gewitter mit dabei.
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6: Alles okay auf den Startstraßen und der Brenner Autobahn. Kommen Sie uns gut an.
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0: Ja, wenn es so heiß ist im Tal, ab mit uns in die Berge und am besten ein Stückchen mit einer Bahn. Dann wird es nicht so heiß, beim Hinaufschwitzen oben, schönen Spaziergang und ja, hier zum Wandergebiet können wir sehr empfehlen. In den nächsten Minuten schauen wir uns da mal um, da wird morgen ja auch Kirchti gefeiert. Der Freitagnachmittag mit Radio Tirol. Haben Sie eine gute Zeit und schön frisch bleiben.

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Und da ist sie, unvergessen, legendär. Tina Turner auf jeden Fall, immer wieder mal dabei. Private Dancer, Herr Mehl.

0: schönen Freitag.
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0: Wir sind mal wieder im Passaiertal unterwegs mit Franz Bixner vom Wandergebiet Hirzer. Das wäre sein Top-Tipp für uns.
3: Vor drei bis zur Bergstation, klamm eben. Jetzt sind wir ausgegangen, mal links Richtung Hirzerhütte, Räsigalm, Tannenalm, innen bis nach Modalm und rum in Almenweg aus bis zur Staffelalm. Und sind praktisch, kann man noch entweder zur Mittelstation zur Gore gehen oder man kann natürlich eben zur Bergstation zur Kehr gehen. Das ist der Bock jeder leicht, das ist keine anstrengende oder schwierige Wanderung, sondern da ist einfach bei den Hitzen ist echt ziemlich ein paar Grad weniger oben und deswegen ist es richtig eine tolle Runde und die werden wir morgen selber machen.
0: Und natürlich auch den Kirchtag ordentlich mitfeiern.
3: Ja, bin ich so im Hirzengebiet, ist eigentlich der Kirchtag im Wandergebiet oben, vor allem rund um die Hirzerhütte und die Tannenalben, aber auch andersweitig. Da ist auf drei, vier Orten Live-Musik. Da wird die Feuerwehr dort ein bisschen aufschenken und da wird das richtig eine tolle Stimmung. Also das könnt ihr euch fast nicht entgehen lassen.
0: Morgen auch Kirchtag im Hirzer Wandergebiet.
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0: Two Hearts. Und gleich Gary Rafferty in der Baker Street.
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0: In der Verkehrsredaktion können wir uns kurz halten. Lukas Augsteller.
2: Auf den Startstraßen und auf einer Autobahn ist alles okay.
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2: Die Sonne arbeitet nochmal richtig fleißig in Richtung Wochenende und da arbeitet sie dann auch wieder. Also Samstag und Sonntag werden nochmal richtig schön untertags. In Richtung Abend, da gibt es dann ja ein paar Gewitter und es wird eben auch nass. Heute schaut es trocken aus, wie immer auch heiß in diesen Tagen. Wir messen in St. Lorenzen 31 Grad, in Laas 30, in Bozen 33 und in Auer 34 Grad.
0: Ja, ein bisschen was geht auch heute noch, Sie werden sehen.
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0: vom Schweizer Wirbelwind Beatrice Egli auf Radio Tirol gleich zu zwei Gentlemen. Rod Stewart und Lina Ritchie auf Radio Tirol.
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0: heute Nacht.
1: Ein heißer Freitagnachmittag mit Radio Tirol und das einer der heißesten Instrumentalhits überhaupt. Lucifer, der Parsons Project jetzt den Weg ins Ferragosto-Wochenende auf Radio Tirol.

0: Mit dem Ellen Parsons Project ist es 15 Uhr geworden. 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
1: Ferragosto-Woche, Polizei hat viel zu tun. Schnelles Handeln verhindert Waldbrand im Finchgau. Und heiß und sonnig bleibt es auch heute. Ich bin Marlies Winkler, schönen Nachmittag.
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1: Ja, wie erwartet ist wieder sehr viel los bei uns in dieser Ferragosto-Woche. Das bedeutet auch für die Polizei mehr Arbeit, besonders in Bozen. Insgesamt haben die Polizisten in diesen Tagen über 200 Menschen identifiziert und 50 Autos kontrolliert. In einem Bozner Lokal in Oberau hat gestern ein Mann randaliert. Der Inhaber wurde angezeigt, er hat den randalierenden Gast aus dem Lokal geworfen und ihn dabei verletzt. In Plaus im Finchgau konnte heute bei einem Autobrand Schlimmeres verhindert werden. Die Insassen haben schnell gehandelt. Sie haben sich selbst einen Feuerlöscher organisiert und die Flammen selbst eingedämmt. So konnten sie verhindern, dass der Brand auf den Wald übergreift. Das hatten die alarmierten Feuerwehrleute nämlich befürchtet und hatten schon Verstärkung gerufen. Die hat es dann glücklicherweise nicht gebraucht. Als die Wehrleute eingetroffen sind, haben sie den Autobrand schließlich komplett gelöscht. Roberto Vannacci sorgt wieder mal für Aufregung. Der Ex-General und EU-Parlamentarier ist ja bekannt für seine rechtsradikalen, ausländerfeindlichen und frauenverachtenden Aussagen. Jetzt wünscht er sich ein mediterranes Patriarchat herbei. Es brauche mehr starke Männer und Frauen sollten sich unterordnen. Damit sei er zu weit gegangen, findet Landeshauptmann Stellvertreter Marco Galateo von Fratelli d'Italia.
3: Immaginare le donne a casa cucinare, forse una visione un tantino antica della società. Oggi le cose sono cambiate.
1: Dass Frauen in der Küche bleiben sollten, sei eine veraltete Anschauung, sagt Galateo. Obwohl seine Ansichten bei Themen wie Migration ähnlich sind wie die von Vannacci, lehne er diese frauenverachtenden Aussagen ab. In Großbritannien ist Nigel Farage, der wohl bekannteste Rechtspopulist, wieder ins britische Parlament eingezogen. Das Kuriose dabei, sein einziger wirklicher Gegner war ein Komiker in einem Mülltonnenkostüm, der sich Count Binface nennt. Alle anderen Parteien waren aus Protest nicht angetreten. Und Count Binface hat gar nicht so schlecht abgeschnitten, er hat fast ein Drittel der Stimmen bekommen. Die aktuell sehr hohen Temperaturen setzen nicht nur unserem Körper zu, sondern auch unserer Psyche. Die Hitze macht uns aggressiv und unkonzentriert. Das bestätigt der Meraner Psychologe Manuel Schmelzer.
4: Der ganze Körper ist belastet, das ganze Herz-Kreislauf-System ist belastet und somit ist natürlich auch die Stress, insgesamt Stressausschüttung, die Hormone, die Stress ausschütten im Körper, werden mehr und dadurch habe ich weniger Spielraum, runterzukommen, abzukühlen.
1: Besonders belastend für den menschlichen Körper sind die vielen Tropennächte, die uns den erholsamen Schlaf rauben. Ja, und an diesem Wochenende bleibt es noch heiß. Wie heiß, das hören Sie gleich bei unseren Wetteraussichten.
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0: Ja, mehr Sonne geht fast gar nicht, würden wir auch gar nicht vertragen. Lukas Augschell in der Service-Redaktion.
10: Die 4-5 Wolken, die machen uns wirklich gar nichts aus. Anzi, die sind uns sehr, sehr recht. Es ist richtig sommerlich und auch mal wieder sehr heiß. Wir messen in Schaps zum Beispiel jetzt 34 Grad. In Mühlwald sind es ja, 29, immerhin. In Salon 35 und in Wolkenstein ein bisschen feinere 25 Grad. Morgen und am Sonntag, da bekommen wir nochmal Hitze und Sonne, am Abend wird es teilweise aber auch gewittern.
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10: Vorsicht, ein defektes Auto steht auf der Bustertaler Staatsstraße in Fahrtrichtung Brunnig, kurz vor Fintel. Das Warndreieck steht, die Stelle ist aber eher unübersichtlich laut unseren Verkehrsmeldern, also bitte vorsichtig ausweichen. Achtung, defektes Auto auf der Bustertaler Staatsstraße, kurz vor Fintel. Auf der Brenner Autobahn, alles gut, kommen Sie uns gut ans Ziel.
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0: Ah, musikalisch können Sie mit uns total ausflippen. Mit Helene Fischer und Florian Silbereisen gleich, mit Elvis Presley. Mit Zucchero, mit Creedence, Clearwater Revival, aber sonst so. Ferragosto, wie halten Sie es? Hören wir in den nächsten Minuten auch hier auf Radio Tirol.

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Genesis-Klassiker Follow You, Follow Me zu covern, funktioniert auch mit ihm. 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

0: Das ehemalige Traumpaar und jetzt halt musikalisch noch verbandelt. Die Helene Fischer und der Florian Silbereisen auf Radio Tirol. Halb Italien flüchtet rund um Ferragosto in die Berge, verstehen wir, wenn sogar der Staatspräsident Mattarella immer wieder zu uns nach Südtirol kommt. Aber so Hotspots wie die drei Zinnen, Praxa Wilze und das Finöstal meiden wir Einheimischen natürlich schon.
1: Nein, ich werde schon schauen, dass ich sein bin, wo weniger los ist, aber wo ich weiß nicht, ob ich ganz gut ausweichen kann.
2: Na, mir ist ja ganz gleich. Ich tue gleich weiter. Ich gehe überall hin, wo ich gerne hingehe und mich stört das auch nicht. Wir müssen ja froh sein, dass Gäste kommen. Nicht? Für die Wirtschaft, Gastwirte, Handwerk, das hängt ja alles zusammen. Na, mir ist das ganz egal.
3: Wenn, nachher gehen wir höchstens da bei uns auf den Berg. Bei uns ist noch nicht so überlaufen. Wir fahren sicher nicht mit dem Auto weg. Mal eine Woche sicher nicht.
0: Na, es ist ja genug Platz für alle und ein paar Platzeln, die nicht so überlaufen sind, die wissen wir doch alle. Machen Sie sich eine gute Zeit. Ferragosto Wahnsinn in den Bergen ist auch bald vorbei.
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0: Alice. Living Next Door to Alice. Kult. Smokey für Sie. Schönen Freitagnachmittag.
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0: Ja, Finchgauer Stadtstraße, ein bisschen mehr los derzeit. Lukas Augscheller behält es für uns in der Verkehrsredaktion im Auge.
2: Überlastet aktuell die Stadtstraße bei Forst. Vor allem in Fahrtrichtung Meran werden sie kurz eingebremst. Sonst alles gut, auch auf der Brenner Autobahn.
3: Wer mit Respekt fährt, kommt besser an. respekt.provinz.bz.et.
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2: Ja, in der Kaffeepause ist der Affogato sehr beliebt aktuell. Wir messen in Deutschenhofen jetzt 26 Grad, in Auer sind es schon 36, Franzensfeste 35 und St. Martin Passaia auch 34 Grad. Gewitter, die etwas abkühlen würden, die sind heute leider keine vorhergesagt. Die kommen erst wieder morgen und am Sonntag Richtung Abend so richtig flächendeckend. Sonst wird's Wochenende aber auch sehr heiß und sonnig.
0: Und wir sind verabredet zur Kaffeepause, habe ich das richtig verstanden?
2: Ja, noch holy, jetzt ein Eis, oder?
0: Ja.
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0: Also Freitagnachmittag, gut informiert mit uns auf die Brennerautobahn in der Verkehrsredaktion bei Lukas Augschüler, da hat es geknallt.
1: In Fahrtrichtung Süden zwischen Neumarkt und San Michele. Zwei Autos sind zusammengeprallt. Ein Auto konnte weiterfahren, das andere wird jetzt im Moment abgeschleppt. Einspurig geht es dran vorbei und es gibt 1,5 Kilometer Stau. Achtung, Unfall auf der Brenner Autobahn in Fahrtrichtung Süden zwischen Neumarkt und San Michele. Sollte dann bald schon wieder gut weitergehen.
0: Und gut, es ist uns melden unter der 817 50 50 die Radio Tirol Verkehrshotline.
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0: Dr. Hook für den Freitag auf Radio Tirol. Und gleich Hubert K., Stevie Wonder und jetzt um 16 Uhr die neueste Ausgabe unserer Radio Tirol Nachrichten.
1: Ungehobelte Touristen, Cortina führt strengere Regeln ein. Essstörungen in Südtirol wieder auf dem Vormarsch. Und es bleibt strahlend sonnig und heiß. Ich bin Marlies Winkler, schönen Freitagnachmittag.
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1: Einige Touristen haben es in Cortina wohl zu weit getrieben. Die Gemeinde im Belluno führt nun strengere Regeln ein. Ab sofort ist es verboten, sich auf Treppen, Plätze oder unter die Lauben zu setzen und dort zu essen. Außerdem wird das Übernachten auf Bänken und an Straßen verboten und auch sich öffentlich zu waschen. Und die Besucher müssen sich im Ortszentrum ab sofort angemessen anziehen, sonst riskieren sie eine Geldstrafe von bis zu 500 Euro. Der Bürgermeister von Cortina hat die Verordnung ausgestellt. Sie gilt bis zum 15. Oktober. In Südtirol nehmen Essstörungen wieder zu. Letztes Jahr sind bei uns fast 700 Patientinnen behandelt worden. Das sind 6% mehr als im Jahr davor. Diese Zahlen veröffentlicht das Netzwerk für Essstörungen EatNet. Am häufigsten betroffen sind nach wie vor junge Mädchen und Frauen. Oft treten Essstörungen zusammen mit anderen Krankheiten auf, wie Depressionen, Angst oder Persönlichkeitsstörungen. Kaum jemand mischt die italienische Politik zurzeit so auf wie der Rechtsaußenmann Roberto Vannacci. Er legt in den Umfragen immer weiter zu und fällt immer wieder mit ausländerfeindlichen und frauenverachtenden Kommentaren auf. Die Landtagsabgeordnete Brigitte Foppa von den Grünen findet Vannaccis Frauenbild empörend.
3: Da gibt es jetzt wieder ganz brutale Rückschritte und wir haben das in der Frauenbewegung ja schon lange gesehen. Es sind 3 Schritte vor und 2 zurück. Jetzt, die von Vannacci kommen, sind wieder diese Schritte, die zurückgehen. Es gehört zu seinen Provokationen und wir sehen diese neuen Rechten, die leben von Provokationen, die sie in die Öffentlichkeit schmeißen, die allgemeine Empörung hervorrufen und die sie aber natürlich auch sehr, sehr sichtbar machen.
1: Erst vor kurzem hat Vannacci mit seiner Forderung nach einem mediterranen Patriarchat wieder für Aufregung gesorgt. Seiner Meinung nach brauche es mehr starke Männer und Frauen sollten sich unterordnen. In Ligurien ist ein Streit entbrannt und zwar zwischen einer Gemeinde und einer Gruppe von Klosterfrauen. Im Badeort Spadorno betreiben die Ordensschwestern seit 80 Jahren einen Strand und organisieren da jedes Jahr einen Sommerhort für Kinder. Die Gemeinde will den Abschnitt jetzt aber frei zugänglich machen. Den Ordensschwestern passt das gar nicht. Sie sind von der Gemeinde enttäuscht, sagen sie. Ob Gemeinde und Klosterfrauen einen Kompromiss finden, entscheidet sich im Herbst. Das neue Gipfelkreuz auf dem Beetz am Schlern ist von einem Schüler entworfen worden. Hannes Wörz hat das Gipfelkreuz im Rahmen eines Projekts am Kunstgymnasium Academia in St. Ulrich gezeichnet. Das Kreuz zeigt am Ende des Querbalkens die Silhouette des Schlerns. Zusammen mit einem Metallbauunternehmen ist das Kreuz dann verwirklicht worden und steht nun am Gipfel des Beetz auf über 2500 Metern Höhe. Eine Bergtour ist an diesem Wochenende sicher eine gute Idee. Alle Wetteraussichten hören Sie gleich.
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0: Klimaanlagen laufen auf Hochtouren. Lukas Augscheller in der Service-Redaktion.
10: Ja, hoffentlich 37 Grad mittlerweile teilweise im Unterland. In Auer zum Beispiel 35 sind es in Meran, 34 in Vintel und 28 Grad auch in Brax. Dazu gibt es noch richtig viel Sonne heute. Morgen und am Sonntag geht es dann auch heiß weiter. Da bekommen wir an den Abenden aber auch ein paar Sommergewitter.
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10: Auf der Brennautobahn, da stockt es noch ganz kurz zwischen Neumarkt und San Michele. Hier hat es vor einer halben Stunde einen Unfall mit zwei Autos gegeben. Gerade wurde abgeschleppt. Der Rückstau löst sich aber gut auf. Und ganz leichten Überlastungsstau gibt es sonst auf der Bustertaler Staatsstraße zwischen St. Sigmund und Kirns in Fahrtrichtung Innichen. Eine sichere Fahrt.
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0: Ah, da sind wir auch ganz schön romantisch unterwegs mit Stevie Wonder, I Just Call to Love You. Schatzchen anrufen, was Nettes sagen. Geht immer.

0: Ist den Freitag mit Bob Marley und The Wailers, aber so entspannt haben es längst nicht alle. Viele haben jetzt auch gerade wahnsinnig viel zu tun, gerade auch in der Hotellerie und in der Gastronomie bei uns absolute Hochsaison und da darf nichts schief gehen. Wenn ein Herd, eine Abzugshaube oder eine Spüle schlapp macht, ist Alarmstufe rot. Firmen haben entsprechend auch 24 Stunden Notdienste eingerichtet. Michael Müll zum Beispiel, der Serviceleiter bei Gastrotrek Niederbach in Kaltern.
1: Der Betrieb ist happy, wenn wir sagen, wir lösen sie noch einmal. Er kann sofort weiterarbeiten, seine Gäste bedienen und was auch immer deren.
0: Ja, und ein paar Ersatzteile sind einfach immer dabei.
1: Das sind Sachen, die wir standardmäßig im Auto drin haben, weil wir wissen, die Sachen werden hin und das lösen wir im gleichen Tag und fertig.
0: Mhm. Reparieren im laufenden Betrieb ist einfach eine besondere Herausforderung. Johannes de Luc gerät.
2: Der Kunde hat eine Möglichkeit, uns per WhatsApp schon mal vorab ein Video zu schicken oder ein Foto zu schicken. Nachher sehen wir gleich schon mal, dann kannst du eben schon am Telefon das Problem auch schon lösen, teilweise.
0: Das wäre natürlich für alle das Beste. Also gute Arbeit allen, die gerade an Ferragosto richtig im Stress sind. Drück die Daumen, dass alles rund läuft.
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0: schönen Nachmittag am Freitag.
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0: Man müsste ja auch ganz entspannt sein, wenn Sie uns im Auto hören. Lukas Augscheller in der Verkehrsredaktion.
2: Auf den Stadtstraßen und auf einer Autobahn soweit alles okay.
3: Wer mit Respekt fährt, kommt besser an. respekt.provinz.bz.et.
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2: Ja, die Sonne gibt wirklich auch in Richtung Feierabend nochmal ihr Bestes. Und das Wort heiß, das ist heute mal wieder fast untertrieben. Wir messen in Bruneck 33 Grad, in Bransol 37, in Fersch 31 und in

0: Goblach auch 30 Grad. Am Wochenende bleibt es auch noch heiß, aber mit etwas Glück kühlt es bei Ihnen mit einem Sommergewitter in Richtung Abend auch mal ab.
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0: seit Jahrzehnten. Territory Superstar Madonna in ihrer spanischen Phase mit La Isla Bonita.
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0: Heißer Freitagnachmittag, Grüße bei uns.
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0: Ja, diese anhaltende Hitze macht vielen schon zu schaffen. Das merken wir vor allem auch auf den Straßen.
2: Die Leute spinnen jetzt generell alleweil mehr. Jetzt
3: sind wir verrückt unterwegs. Man kann schon sagen, bei der Hitze steigt sich ein paar in den Kopf.
0: Ja, die Grenze zwischen akzeptieren und explodieren verschiebt sich. Bei so extremen Temperaturen bestätigt auch der Meraner Psychologe Manuel Schmelzer.
4: Wenn ich jetzt zum Beispiel einen langsamen Autofahrer denke, der vor mir fährt, wenn es jetzt nicht so heiß ist, dann fahre ich gemütlich hinten nach. Aber wenn es jetzt 40 Grad hat, dann wird er aus diesem langsamen Autofahrer vielleicht dann schnell ein Vollidiot, der vor mir fährt.
0: Ja, und alle sind nervös und es passieren halt auch leichter Unfälle. Auch weil viele schlicht zu wenig Schlaf bekommen in diesen Tropennächten. Und da hilft eben nur untertags alles zuzumachen, in der zweiten Nachthälfte zu lüften, lauwarm zu duschen, viel zu trinken und die Aussicht vielleicht auf nicht mehr so heiße Temperaturen nächste Woche.

0: Tool in the Gang with Cherish. 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Und alle Infos jetzt, die 17 Uhr Nachrichten.
1: Es gibt wieder mehr Essstörungen in Südtirol. Cortina führt strengere Regeln für Touristen ein. Und heiß und sonnig geht es weiter. Ich bin Marlies Winkler, schönen Freitagnachmittag.
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1: In Südtirol nehmen Essstörungen wieder zu. Letztes Jahr sind bei uns fast 700 Patientinnen behandelt worden. Das sind 6% mehr als im Jahr davor. Diese Zahlen veröffentlicht das Netzwerk für Essstörungen EatNet. Oft treten Essstörungen zusammen mit anderen Krankheiten auf, wie Depressionen, Angst oder Persönlichkeitsstörungen. Am häufigsten betroffen sind nach wie vor Mädchen und junge Frauen. In Cortina ist, wie fast überall in den Dolomiten, wieder richtig viel los in diesen Tagen. Cortina führt für Touristen jetzt strengere Regeln ein. Campen und Übernachten ist in Parks, an den Straßen und auf Bänken ab sofort verboten, ebenso wie sich in der Öffentlichkeit zu waschen. Auch das Picknicken auf Mauern und Treppenstufen im Ortszentrum ist nicht mehr erlaubt. Und Touristen müssen sich in Cortina ab sofort angemessen anziehen, sonst riskieren sie eine Geldstrafe von bis zu 500 Euro. Die Verordnung gilt bis zum 15. Oktober. Ex-General Roberto Vannacci polarisiert in der italienischen Politik mit seinen ultrarechten Ansichten und Aussagen. Seine Partei Futuro Nazionale gibt es auch in Südtirol. Bekanntester Vertreter ist Ex-Landesrat Massimo Bessone. Laut Politikwissenschaftler Günther Palava ist es gar nicht so unwahrscheinlich, dass die Partei nach den nächsten Wahlen bei uns im Landtag sitzt.
3: Das kann man nicht ausschließen, weil mit diesem Wahlsystem, das Verhältniswahlsystem, wo also keine Hürden vorhanden sind, ist ein Mandat mit relativ wenigen Stimmen erreichbar. Und wenn wir eben in die Vergangenheit blicken, wo wir gesehen haben, dass kleine italienische Parteien immer wieder in den Landtag gezogen sind, dann kann man also auch für Vannacci durchaus denken, auch das ist möglich.
1: Aber selbst wenn es Futuro Nazionale tatsächlich in den Landtag schafft, glaubt Palava nicht, dass ein oder zwei Abgeordnete großen Schaden anrichten könnten. Das geplante Social-Media-Verbot in Frankreich kommt nun doch nicht. Das Verfassungsgericht hat es gekippt. Die Begründung, das Verbot würde die Meinungs- und Kommunikationsfreiheit der Jugendlichen einschränken. Eigentlich sollte das Verbot ja ab September in Kraft treten. Die französische Regierung will nun einen neuen Anlauf starten und bis zum Frühjahr ein abgeändertes Gesetz auf den Weg bringen. Vielleicht haben Sie es schon gesehen, das neue Gipfelkreuz auf dem Beetz am Schlern. Das Design stammt von einem Schüler, und zwar von Hannes Wörz vom Kunstgymnasium in St. Ulrich. Das Kreuz zeigt am Ende des Querbalkens die Silhouette des Schlerns. Zusammen mit einem Metallbauunternehmen ist das Kreuz dann verwirklicht worden und steht nun am Gipfel des Beetz auf über 2500 Metern Höhe. Ja, und so weit müssten wir heute wahrscheinlich auch rauf, um es temperaturmäßig auszuhalten. Wie lange es noch so heiß bleibt, hören Sie gleich.
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6: Da brauchen wir nicht lange drum herumzureden. Es ist zu heiß. Lukas Augsteller, der Serviceredaktion.
7: Also bei den 37 Grad, nur damit wir es uns besser vorstellen können, im Unterland. Da brauchst du Standard-Eiswürfel in Ihrem Aperitivo jetzt zum Feierabend. Gerade mal 8 bis 15 Minuten, um komplett zu schmelzen. Da wissen Sie, wie schnell Sie nachbestellen
6: lieber
7: sollten.
6: Lieber keinen reingeben.
7: Ja, genau. Ein bisschen länger hält der Eiswürfel dann in Genesien. Da sind es 32. Grad, in Feldhaus hat 27, in Sarntein sind es 31 Grad. Morgen und am Sonntag ist und bleibt es noch mal heiß. Viel Sonne ist auch mit dabei. Zwischen Nachmittag und Abend sind aber auch hitzige Wetter möglich.
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7: Auf den Startstraßen und der Brenner Autobahn läuft es recht entspannt. Eine sichere Fahrt.
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6: Ja, und so langsam kann man ja wieder Stadtl besuchen, die Klausen zum Beispiel. Da läuft ja gerade die Triennale, ziemlich einzigartige Kunstausstellung im ganzen Städtchen da. Wir besuchen dort gleich einen Künstler, der hier live ein besonderes Projekt realisiert. Nach Claudia Mori mit ihrem Adriano Celentano, Brian Adams, Boney M.,
0: und Nancy Sinatra. 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

0: Freitagnachmittag. Wir freuen uns, dass Sie bei uns sind. Radio Tirol hier, Christine Rabanza. Das Künstlerstädtchen Klausen wird seinem Namen gerade mal wieder total gerecht. Bis November beleben hier Künstler die ganze Stadt. Florian Schurzstahl ist einer von ihnen und bei ihm entsteht nach und nach aus einem Baumstamm eine Friedenstaube.
1: Wir haben da eben unsere Triennale eigentlich in Klausen, unsere Ausstellung und so ist das Thema Menschsein und so ist auch Friedenstaube, gerade in der Zeit auch jetzt, denke ich mal ganz passend. Und die Taube steht für Harmonie und Frieden, für die Verbindung mit dem Spirituellen und auch für einen Neuanfang.
0: Ja, man hört schon, sich über Kunst auszudrücken, ist genau seins.
1: Es ist sowieso schön, dass man ohne Worte, dass man Sachen, was man nicht sagen kann, kommuniziert über das Medium. Es ist interessant, es ist schön und trotz der Stille recht etwas sagt.
0: Und wer dem Florian über die Schulter schauen will,
1: kann man in den Kapuzinergarten kommen und dann, wenn sich eins dafür interessiert, einmal jemand schnitzen zu sehen live oder Fragen zu stellen, kann er jederzeit vorbeikommen. Dann redet man auch mit länger, wird man etwas trinken, öfter einmal auch oder so.
0: Und diese Friedenstaube, die da gerade entsteht, übergibt er der Stadt Klausen als Dank für die Zusammenarbeit und das bleibendes Zeichen. Und Sie sehen sie auch schon in der Story auf Facebook und Instagram bei uns.
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Promise Myself, Rock Your Baby von George McRae haben Sie davor gehört. Und gleich Culture Club, Carmen Chameleon nach Christy mit Yellow River. Hier sind Sie genau richtig. Sie sind bei Radio Tirol.

0: unterm Sonnenschirm, unterm Baum, gell?
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0: So richtig viel Feierabendverkehr ist heute nicht unterwegs. Lukas Augscheller in der Verkehrsredaktion.
2: Auf den Stadtstraßen und der Brenner Autobahn soweit alles okay und auch aus den Städten werden uns keine längeren Staus gemeldet.
0: Sag ich ja.
3: Wer mit Respekt fährt, kommt besser an. respekt.provinz.bz.et.
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2: Ja, die Sonne lässt einfach nicht locker heute und das merken wir logisch auch auf dem Heimweg. Fenster zu.

0: Klima auf höchster Stufe. Wir messen im Fintel zum Beispiel jetzt 35 Grad, in Untermais sind 36, in Sexten aktuell 28 und in Radnau 29 Grad. Morgen bekommen wir bis zu 36 Grad wieder, am Sonntag dann bis zu 34, immer bei ganz viel Sonne und einigen Sommergewittern am späteren Nachmittag und Abend.
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0: Haupturlaubszeit. Es ist der 14. August, Sie hören Radio Tirol und es ist gewaltig was los im Land. Eine kleine Auswahl für Sie.
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2: Der Meldner Kirchtag startet. 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
2: Auf dem Figljoch gibt's einen Aperitivo Lungo. Elektronische Musik, Indie, Jazz, seltene Grooves aus aller Welt werden da aufgelegt. Später gibt's dann Tech House. Alles beim Figilius. 15 Euro inklusive Seilbahn und los geht's ab 18.30 Uhr.
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0: River of Dreams, gleich Dire Straits mit Lady Writer. Hier sind Sie genau richtig mit uns auf dem Weg ins Hoch- und Frauenwochenende.
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0: Hinein in den Freitag, und was uns heute gut tut, steht im Mondkalender.
2: 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Freunde treffen, gemeinsam essen gehen, ins Kino, ein Spieleabend.
0: Ja, besser könnte es nicht passen auf dem Weg ins Wochenende. 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
3: Sein Sachen, die wir standardmäßig im Auto drin haben, weil wir wissen, die Sachen werden hin und das lösen wir im gleichen Tag und fertig.
0: Die Seele baumeln lassen oder arbeiten oder weit ab vom ganzen Trubel dieses Ferragosto-Wochenende verbringen.
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0: war zur Gitarre spielen können. Dire Straits, Lady Writer. Und wie Reinhard Fenrich ja richtig sagt:
1: Musik ist ein Lebensmittel.
0: Ja, deswegen, Prost Mahlzeit. Wir sind am Leben, der Fenrich auf Radio Tirol.

0: Dancing Sounds Like a Melody. Die 18 Uhr Nachrichten jetzt auf Radio Tirol.
1: Gemeinschaftshaus Bozen bringt Entlastung für erste Hilfe. Social Media Verbot in Frankreich gekippt. Und Sonne und Hitze gibt's auch am Wochenende. Ich bin Marlies Winkler. Schönen Freitagabend.
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1: Das Gemeinschaftshaus von Bozen entlastet die Notaufnahme im Krankenhaus. Seit Ende Mai ist das sogenannte Ambulatorium für kleine Dringlichkeiten im Gemeinschaftshaus offen. Am Tag werden dort rund 50 Patienten behandelt. Zugleich ist die Patientenzahl in der ersten Hilfe in Bozen um rund 5% im Vergleich zum Vorjahr zurückgegangen. Gesundheitslandesrat Hubert Mesner sagt, diese Zahlen würden zeigen, dass man auf dem richtigen Weg sei. Das Ambulatorium für kleine Dringlichkeiten ist für alle gedacht, die akute Beschwerden haben, die aber nicht lebensbedrohlich sind. Die Nähe einiger Südtiroler Politiker zu Rechtsextremen bleibt ein Aufreger. Jetzt meldet sich auch Landtagspräsident Angelo Giannacaro zu Wort. Es geht um Jürgen Wirth Anderlan und sein Treffen mit einer rechtsextremen Jugendgruppe. Auf einem Foto in den sozialen Medien zeigt JWA zusammen mit den Jugendlichen das White Power Zeichen, ein Handzeichen, das in der Neonazi-Szene bekannt ist. Das habe Giannacaro zutiefst beunruhigt. Er fordert alle Landtagsabgeordneten auf, die demokratischen Grundsätze auch außerhalb des Landtags zu wahren. JWA versteht die Aufregung um sein Treffen nicht und spricht von einem inszenierten Nazi-Skandal. Drogendealer versuchen ihre Geschäfte ja immer gut zu verstecken. Im Bozen Süd ist so ein Versteck nun aufgeflogen, und zwar war es ein auf Wagenhebern abgestelltes Auto. Die Finanzpolizei hat beobachtet, wie zuerst ein Mann einen Beutel auf den Rücksitz gelegt hat, und wenig später sind dann zwei andere Männer gekommen, um sich das Paket abzuholen. Darin befanden sich 500 Gramm Haschisch. Bei den beiden Männern, die sich die Drogen holen wollten, hat die Finanzpolizei dann noch über 100 Gramm Kokain gefunden. Einer der beiden konnte flüchten, der andere Mann wurde festgenommen und ins Gefängnis gebracht. Nun wird doch nichts aus dem Social-Media-Verbot in Frankreich. Es sollte ja ab September in Kraft treten. Das Verfassungsgericht hat es nun aber gekippt. Die Begründung: das Verbot würde die Meinungs- und Kommunikationsfreiheit der Jugendlichen einschränken. Die französische Regierung will nun einen neuen Anlauf starten und bis zum Frühjahr ein abgeändertes Gesetz auf den Weg bringen. Morgen ist in Innsbruck wieder großer Ehrentag. In der Hofburg werden wie jedes Jahr die Verdienstkreuze und Verdienstmedaillen verliehen. Unter den Geehrten sind 39 Südtirolerinnen und Südtiroler. Eine davon ist Ingrid Beikircher. Sie erhält die Verdienstmedaille für ihren 30-jährigen Einsatz im Alpenverein. Sie hat die AVS Bezirke eingeführt, war viele Jahre lang Chefredakteurin der Vereinszeitschrift Berge erleben und war bis vor ein paar Monaten noch Vizepräsidentin des AVS. Sie sagt, sie erhalte die Medaille zwar, trage sie aber nicht alleine.
3: Ich sehe das einfach im Sinne des großen Alpenvereins, unserer großen Gemeinschaft. Also wir haben so viele Ehrenamtliche, die sich in diesem Bereich einsetzen. Sonst wäre diese große Organisation überhaupt nicht möglich. Und ich bin nur ganz, ganz ein kleines Rädchen davon. Aber es freut mich sehr.
1: 4 Südtiroler erhalten außerdem noch die Lebensrettermedaille. Und wir können uns inzwischen auf ein sonniges und heißes Wochenende einstellen. Unser Wetterausblick gleich.
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0: Nach 18 Uhr, die Schatten werden länger, aber die Sonne gibt weiter Vollgas. Lukas Augscheller in der Service-Redaktion.
8: Dazu auch kaum eine Wolke, die auch wirklich mal für mehr Schatten oder Regen sorgen würde. Dazu messen wir in Deutschenhofen jetzt 26 Grad, in Burgstall sind es 36, in Naturns 34 und in Welsberg 30 Grad. Morgen und auch am Sonntag beenden wir dann die Hitzewelle Schritt für Schritt, aber nochmal so richtig, maximal 36 Grad auch am Wochenende eben und am Abend jeweils ein paar Hitzegewitter.
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8: Staus oder Probleme werden uns keine gemeldet, aktuell auch nicht auf der Brenner Autobahn. Eine Info aber zum Zugverkehr. Die Linie 200 zwischen Bozen und Meran wird am Sonntag unterbrochen zwischen 7:30 und 13.30 Uhr. Alle genaueren Infos auch zu den Ersatzbussen gibt es auf Radio Tirol Idee zum Nachlesen. Gute Fahrt.
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0: Und wer ernsthaft Sport macht, der macht's natürlich auch, wenn es so heiß ist. Die Südtiroler Doppelweltmeisterin im Einradfahren lernen wir hier in den nächsten Minuten auch kennen und wir hören, wie oft die in der Woche so telefoniert, damit es so gut läuft. Dann William, Some Broken Hearts, Nevermind. Gute Zeit für Sie mit Radio Tirol.
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Ihr Freitagabend mit Radio Tirol. Und seine Songs, seine Texte können wir alle super nachvollziehen. Ist auch ein unsriger. Max von Milland, Musiker Südtiroler auf Radio Tirol mit seinem Song Rucksack.

0: Monkey sind Daydream Believer auf Radio Tirol. Schönen Freitag zusammen. Einradfahren ist für Anna Steiner aus Verdings bei Klausen nicht nur ein Freizeitspaß. Die 17-Jährige trainiert beim ASV Latz von Verdings dreimal die Woche. Und jetzt hat sie bei der Einrad-WM in Oberösterreich gleich zweimal Gold geholt. Anna, Grüße, hoi auf Radio Tirol.
1: Hola.
0: Du bist mit 6 Jahren das erste Mal auf so ein Einrad gestanden und eigentlich nie mehr runtergekommen. Was gefällt dir denn daran so?
1: Weil es einfach ein Sport ist, wo es so viele Möglichkeiten gibt. Es wird nie langweilig. Mhm. Es gibt so viele Disziplinen, die man ausprobieren kann. Und es ist einfach kein Limit. Man kann herhalten, man kann weiter. Das ist das Coole.
0: Ja, und ihr Einradfahrer seid einfach eine tolle Truppe, eigentlich ein riesiges Team, gell?
1: Wir sind erstens schon mal ein Wahnsinns-Team daheim, die zusammen trainieren und die Trainer und so. Und dann, was ich voll cool finde, ihren Kollegen und Freunde von überall her, von Niederlande bis Österreich, Frankreich, Taiwan, alles ist dabei. Und da ist auch eine riesige Gemeinschaft und das ist das Schöne.
0: Ja, natürlich bist du auch nicht so Einrad, wir haben allein gefahren.
1: Wir sind ausgefahren, 4 Athleten und die ganze Familie ist mitgekommen. So, super gute Stimmung und ich habe mitgetan bei Trial, Speed-Trial und Hoch- und Weitsprung. Und bei Speed-Trial und Trial bin ich ins Finale gekommen und habe dann gewonnen.
0: Ja, auch wir von Radio Tirol gratulieren zu 2 WM-Goldmedaillen im Einradfahren. Anna Steiner aus Verdings.
1: Danke.

0: Guten Abend am Freitag.
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0: Ja, Sie machen es daheim gemütlich. Gut so auf den Straßen passt. Lukas Augstell in der Verkehrsredaktion.
2: Auch auf der Brenner Autobahn keine Probleme. Ein Hinweis aber für alle, die am Sonntag mit dem Zug fahren wollen. Die Strecke zwischen Bozen und Meran wird unterbrochen zwischen 8:30 und 13.30 Uhr. Ersatzbusse gibt's. Genauere Infos auf radiotirol.de.
0: Kommen Sie gut und sicher ans Ziel.
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2: Auch der Abend bleibt heiß fürs Erste. Wir messen in Pfanzens feste 33 Grad, in Bozen noch 36, in Hintermattel 20 und in Doblach 28 Grad. Dazu gibt es auch noch ordentlich Sonne in manchen Gemeinden. Morgen und auch am Sonntag, da starten wir auch jeweils wieder mit der Sonne in den Tag. 34 bis 36 Grad maximal bekommen wir am Wochenende nochmal. Dazu gibt es aber auch einzelne Sommergewitter in Richtung Abend.
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0: Es ist Freitag, der 14. August. Sie hören Radio Tirol, ich bin Christine Ravanser. Die coolste, die angesagte Diskothek weit und breit, das war das Max in Brixen, als es im Sommer 1995 aufgemacht hat. Da sind Münchner genauso zum Feiern gekommen wie Mailänder und wir alle mittendrin. Ist lange her. Inzwischen machen immer mehr Party-Locations bei uns zu. Auch das Max steht auf der Kippe, wie berichtet. Der Tiefpunkt war ja, Sie erinnern sich, als es vor einem Monat vom Quaestor zugemacht worden ist. Aber ab heute wird da erstmal wieder gefeiert.
1: Ja, also mir kommt schon für, dass es die Disco Max oder braucht überhaupt, weil es in Südtirol schon, glaube ich, nicht mehr viele Diskotheken gibt.
2: Ich finde es schon gut, dass selbst für junge Leute tun wir. Sollen ja noch keinen hingehen. Ist sicher auch ein voller Bärig, wenn überhaupt noch die Festlich.
3: Also mich persönlich interessiert es jetzt weniger, weil ich nicht viel Disco gehe, also eigentlich fast nie.
4: Mir ist eigentlich wurscht.
5: Wir finden es auf alle Fälle gut für junge Leute. Also es soll halt mehr Möglichkeiten geben.
6: Ja, wir hocken halt eher zusammen, trinken gemütlich etwas so. Wir sind jetzt nicht unbedingt, dass wir noch so viel oft in der Disco gehen.
0: Ja, wer Lust hat, ab heute kann im Club Max wieder getanzt, geflippt, geflirtet werden.
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Die Ferragosto-Tage in Südtirol mit Radio Tirol. Sie haben vielleicht auch ein paar Tage frei. Für den FC Südtirol geht es morgen mit einem Auswärtsspiel in die neue Saison. Und darauf schauen wir morgen natürlich auch. Feiertagswecker auf Radio Tirol. Da freue ich mich auf Sie. Christine Ravanza, schönen Abend.

0: 19 Uhr.
1: Mehr Strom verbraucht Südtirol wegen der Hitze. Gemeinschaftshaus Bozen entlastet die Notaufnahme. Und sonnig und heiß wird's auch am Wochenende. Ich bin Marlies Winkler, schönen Freitagabend.
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1: Mit der Hitzewelle laufen die Klimaanlagen auf Hochtouren und damit steigt auch der Stromverbrauch. In Italien hat er im Juli einen historischen Höchststand erreicht und auch bei uns in Südtirol wird heuer mehr Strom verbraucht, sagt Alberia-Chef Luis Amort.
2: Wenn wir die Monate Juli 25 und Juli 26 vergleichen, dann haben wir einen Anstieg zwischen 6 und 7% hier der Kunden in Südtirol und der Alberia-Kunden. Wir sehen da ein Gefälle und einen Unterschied zwischen Stadt und Land. In den Städten ist der Stromverbrauch noch höher gestiegen als der Durchschnitt von 6 bis 7%.
1: Italienweit hat der Stromverbrauch um über 8% zugelegt. Bei uns in Südtirol konnte wegen der anhaltenden Trockenheit heuer weniger Strom produziert werden. Auf die Strompreise wirke sich das aber nicht aus, sagt Luis Amort. Ein kleines Licht im Dunkeln gibt es für die Witwe des deutschen Urlauberpaares in Dorf Tirol. Sie konnte nach dem tödlichen Wanderunfall ihres Mannes ihren Hund wieder in die Arme schließen. Wie berichtet, konnte der 58-Jährige aus Bayern unterhalb der Muthöfe nur noch tot geborgen werden. Von der Hündin, die mit ihm unterwegs war, fehlte zunächst jede Spur. Die Finanzpolizei hat die Hündin Mia schließlich im unwegsamen Gelände gefunden, sie mit dem Hubschrauber geborgen und zu ihrem Frauchen ins Tal gebracht. Das Gemeinschaftshaus von Bozen entlastet die Notaufnahme im Krankenhaus. Seit Ende Mai ist das sogenannte Ambulatorium für kleine Dringlichkeiten im Gemeinschaftshaus offen. Am Tag werden dort rund 50 Patienten behandelt. Zugleich ist die Patientenzahl in der Ersten Hilfe in Bozen um rund 5% im Vergleich zum Vorjahr zurückgegangen. Gesundheitslandesrat Hubert Mesner sagt, diese Zahlen würden zeigen, dass man auf dem richtigen Weg sei. Das Ambulatorium für kleine Dringlichkeiten ist für alle gedacht, die akute Beschwerden haben, die aber nicht lebensbedrohlich sind. Für viel Aufregung sorgt weiterhin die Nähe einiger Südtiroler Politiker zu Rechtsextremen. Jetzt meldet sich auch Landtagspräsident Angelo Gennaccaro zu Wort. Es geht um Jürgen Wirth Anderlan und sein Treffen mit einer rechtsextremen Jugendgruppe. Auf einem Foto in den sozialen Medien zeigt JWA zusammen mit den Jugendlichen das White Power Zeichen. Das ist ein Handzeichen, das in der Neonazi-Szene bekannt ist. Das alles habe Gennaccaro zutiefst beunruhigt. Er fordert alle Landtagsabgeordneten auf, die demokratischen Grundsätze auch außerhalb des Landtags zu wahren. Umsteigen auf den Bus heißt es am Sonntagvormittag zwischen Bozen und Meran. Die Bahnlinie ist wegen Instandhaltungsarbeiten von 9 bis 12 Uhr gesperrt. Es fahren jeweils 2 Ersatzbusse. Einer davon ist ein direkter Expressbus, der über die Mebo fährt. Auch die normale Buslinie 201 kann genutzt werden. Ja, das Wochenende hat wieder viel Sonne und heiße Temperaturen im Gepäck. Wann wir wieder ein bisschen Abkühlung bekommen, hören Sie gleich.
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6: Kurz nach 7 haben wir es, Südtirol 1 und Radio Tirol Moderator hier, Lukas Augstaller. Mit blauem Himmel geht's in den Abend. Die Sonne hat mal wieder ganze Arbeit geleistet. Hoffnung auf Regen brauchen wir uns heute aber keine mehr zu machen. Dazu messen wir jetzt in Antold 26 Grad, in Bruneck 31, in Meran 35 und in Wolkenstein 20 Grad. Viel Sonne und Hitze auch morgen und am Sonntag wieder. Da bekommen wir beiden Abenden aber auch ein paar Regenwascher mit dazu.
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6: Es läuft auch auf der Brenner Autobahn. Noch eine gute Fahrt.
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7: Und da haben wir schon mit der August. Der Sommer aber hat noch ganz viel guten Partyschlager dabei. Laura und Marc schnappen sich Amber und liefern diese Woche den besten Neueinstieg. Ich geb

0: Einen Platz runter geht's für die 29. Packen wir nochmal die Sonnenbrille aus für Siegfried Walch unter der Sonne.
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6 Plätze runter auf die 26. Mitch Keller, das sind keine Tränen. Sonne im Herzen und auf Radio Tirol. Auf der 25 feiert Anni Perka noch einmal mit uns ihre Fiesta del Sol. Oh.

0: 6 Plätze runter auf die 23. Helene Fischer dankt jetzt definitiv ab.
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0: bringt jetzt ordentlich Frischwind rein in unsere Schlagerwelt.
1: Hallo, hier ist Patricia Laras auf Radio Tirol und das ist mein neuer Schlager.
0: Der perfekte Sommer-Soundtrack, auch für die Fachtinnen Urlaub, auf dem Weg nach Hause. Sie singt von der Sehnsucht, von der Freiheit und von den ganz großen Gefühlen. Zum Start Platz 17. Sehr gut schon. Love Highway.

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1: Die Top 15 warten jetzt noch auf uns. Der beste Neue kommt auch noch auf uns zu. Ja, und mal schauen, ob Vanessa Mai sitzen bleibt am Thron. Wolle holt nochmal auf. Sein Stadtsommer schafft nochmal den Sprung in die Top 15 hinein. Knapp, aber doch.
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Mittlerweile sind wir auf Platz 13 angekommen und ich gebe eine Runde Liebe aus. Der absolut höchste Neueinsteiger der Woche. Laura und Marc zusammen mit Amber. Und der Song hat alles, was ein richtig guter Schlagersong braucht. Perfekter Sommersoundtrack. Bester Neuer der Woche.

0: Jetzt steigt sie die Treppen wieder hinunter. Von der 1 auf die 9 mittlerweile. Andrea Berg.
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0: Jetzt nehmen wir wirklich Kurs auf die Chartspitze mit Natalie Holzner garantiert und ihrem Traumschiff Platz 7 erreicht.
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0: Zwischen deinen Zeilen, man könnte sich der Thron auch bei Alessa noch ausgehen. Platz 4.
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0: Sie war unsere Königin und sie bleibt es erstmal. Vanessa Mai, trägt die Krone weiterhin. Ich sterb für dich. War vor 10 Jahren schon gut und der Song ist es immer noch. Grüße von mir, Deborah Sparber. Das war's für diese Woche. Feine Zeit.
1: Weiß

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